0: Beteiligung.
1: Der Zitat, planmäßige Tausch einer technischen Komponente ist überhaupt nicht nach Plan gelaufen und hat bei der Bahn wohl den Komplettausfall letzte Nacht verursacht. Zehntausende Menschen saßen während der anderthalbstündigen Technikpanne an Bahnhöfen oder in Zügen fest. Die Rentenreform soll bis zum Ende des Jahres durch sein. Das hofft zum

0: Daten. Aber ich denke, für die Bevölkerung wäre es wichtig und gut, Klarheit und Sicherheit zu haben ab dem Ende des Jahres 2026.
1: Die Reform sieht unter anderem vor, dass das Rentenalter schrittweise angehoben wird. Wie steht's um das Mobilfunknetz in Deutschland? Das wollen Bund, Länder und Kommunen gerne genauer wissen und haben deswegen die zweite bundesweite Mobilfunkmesswoche gestartet. Jeder kann über eine App anonym mitmachen. Mit den persönlichen Erfahrungen soll noch deutlicher werden, wo es beim Netzausbau noch hakt. Die Schweiz hat die Vorrunde bei der Fußball-WM als Gruppenerster abgeschlossen. Die Mannschaft von Trainer Murat Yakin setzte sich gegen Kanada mit 2:1 durch. Der Co-Gastgeber schließt die Vorrunde als Zweiter ab. Aufs Weiterkommen kann Bosnien-Herzegowina noch hoffen nach einem 3:1 gegen Katar.
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1: Meist ist es gerade klar oder nur mit ein paar Wolken. An der Küste kann es Richtung morgen auch mal neblig werden. Und die Temperaturen liegen aktuell bei 23 bis 13 Grad. Heute bleibt es dann überwiegend freundlich und trocken. Und es wird wieder warm bis heiß mit Höchstwerten von 27 bis 37 Grad.
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3: Auf der A81 Stuttgart Richtung Singen ist bei der Ausfahrt Ehningen die Ampelanlage außer Betrieb. Wir wünschen euch eine gute Fahrt.
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1: Meist ist es gerade klar oder nur mit ein paar Wolken. An der Küste kann es Richtung morgen auch mal neblig werden. Und die Temperaturen liegen aktuell bei 23 bis 13 Grad. Heute bleibt es dann überwiegend freundlich und trocken. Und es wird wieder warm bis heiß mit Höchstwerten von 27 bis 37 Grad.
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2: Auf der A81 Stuttgart Richtung Singen ist bei der Ausfahrt Ehningen die Ampelanlage außer Betrieb. Wir wünschen euch eine gute Fahrt.
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1: Im Studio André Glatzel. Wie können die Länder und Kommunen finanziell entlastet werden? Darüber beraten heute zunächst die Ministerpräsidenten der Länder unter sich. Am Nachmittag stößt dann auch Kanzler Merz dazu. Silas Quiring berichtet.
2: Ja, erst am Montag hatten die Kommunen ja Alarm geschlagen. Fast überall wird das Geld immer knapper, auch weil die Ausgaben durch Gesetze und Vorgaben aus dem Bund immer weiter steigen. Sowohl Länder als auch die Städte und Gemeinden sagen deshalb, wer bestellt, muss auch zahlen. Neben dem direkten Gespräch mit den Länderchefs im Kanzleramt will die Bundesregierung am späten Abend auch dem Bundestag einen ersten Gesetzentwurf dazu vorlegen.
1: Die Rentenreform soll bis Jahresende durch, das hofft Kanzler Merz. Nächste Woche will die schwarz-rote Koalition Eckpunkte abstecken und dann an den Gesetzentwürfen arbeiten. Im Herbst sollen sie in den Bundestag. Die Reform sieht unter anderem vor, dass das Rentenalter schrittweise angehoben wird. Ab wann sollen Kinder und Jugendliche TikTok, Insta und Co. nutzen dürfen? Mit der Frage hat sich eine vom Familienministerium eingesetzte Expertenkommission monatelang beschäftigt und sich gegen ein pauschales Verbot für alle unter 16 ausgesprochen. Wenn schon Altersgrenze, dann soll die eher bei 13 Jahren liegen oder man guckt bei jeder App, wie groß das Risiko ist. Ganz ausschließen will man aber die Jüngeren auch nicht, Familienministerin Karin Prien sagte.
3: Ich denke jetzt zum Beispiel mal an Messenger-Dienste, wo man einfach sagen muss, das ist eine Form der Kommunikation, die auch Kinder, ältere Kinder heute schon regelhaft verwenden und dafür brauchen wir Instrumente, die das auch dann gewährleisten.
1: Europa schwitzt weiter. Für über

0: und es wird wieder warm bis heiß mit Höchstwerten von 27 bis 37 Grad.
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2: Auf der A81 Stuttgart Richtung Singen ist bei der Ausfahrt Ehningen die Ampelanlage außer Betrieb. Wir wünschen euch eine gute Fahrt.
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1: Meist ist es gerade klar oder nur mit ein paar Wolken. An der Küste kann es Richtung morgen auch mal neblig werden. Und die Temperaturen liegen aktuell bei 23 bis 13 Grad. Heute bleibt es dann überwiegend freundlich und trocken. Und es wird wieder warm bis heiß mit Höchstwerten von 27 bis 37 Grad.
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2: Auf der A81 Stuttgart Richtung Singen ist bei der Ausfahrt Ehningen die Ampelanlage außer Betrieb. Wir wünschen euch eine gute Fahrt.
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1: Im Studio André Glatzel. Schönen guten Morgen. Wie können die Länder und Kommunen finanziell entlastet werden? Darüber beraten heute zunächst die Ministerpräsidenten der Länder unter sich. Am Nachmittag stößt dann auch Kanzler Merz dazu. Sie wollen vor allem dort unterstützt werden, wo durch Beschlüsse aus dem Bund mehr Kosten entstehen. Die Rentenreform soll bis zum Ende des Jahres durch sein. Das hofft zumindest Bundeskanzler Friedrich Merz. Nächste Woche will die schwarz-rote Koalition Eckpunkte abstecken und dann an den Gesetzentwürfen arbeiten. Im Herbst sollen sie dann in den Bundestag. Merz sagt:
2: Ich würde mir persönlich gern wünschen, dass wir bis zum Jahresende den Abschluss finden können. Ich will auch da den parlamentarischen Beratungen nicht vorgreifen und auch nicht eingreifen. Das ist Ihr gutes Recht, das dann auch ausführlich zu beraten. Aber ich denke, für die Bevölkerung wäre es wichtig und gut, Klarheit und Sicherheit zu haben ab dem Ende des Jahres 2026.
1: Die Reform sieht unter anderem vor, dass das Rentenalter schrittweise angehoben wird. Heiß, heißer Hartmut. Das Hoch Hartmut legt noch einen Zahn zu und lässt die Temperaturen weiter steigen. Heute rechnet der Deutsche Wetterdienst lokal mit bis zu 41 Grad. Das wäre ein neuer Allzeitrekord für einen Junitag. Fabian Hoffmann mit mehr.
3: Auch in den kommenden Tagen sieht's nach über 40 Grad aus. Die Bundesärztekammer ruft dazu auf sich, aber auch auf andere zu schauen. Besonders gefährdet sind etwa Ältere, Schwangere oder auch Kinder. Die Deutsche Allianz Klimawandel und Gesundheit sagt, Deutschland ist auf extreme Hitzewellen nicht vorbereitet. Bündnischef Hermann fordert, dass Hitzeschutz verbindlich in der Katastrophenvorsorge verankert wird, wie etwa beim Hochwasser.
1: Kinder und Jugendliche sollen in der digitalen Welt besser geschützt werden. Die Expertenkommission des Familienministeriums hat dazu jetzt Vorschläge gemacht. Unter anderem eine Altersgrenze für Social Media, die mit 13 Jahren aber nicht ganz so hart ausfällt wie in anderen Ländern. Bei der Fußball-WM haben Brasilien, Marokko, die Schweiz und Co-Gastgeber Kanada das Ticket für das 16. Finale sicher. Brasilien setzte sich gegen Schottland klar mit 3:0 durch. Marokko gewann gegen Haiti mit 4:2. Die Schweiz siegte gegen Kanada mit 2:1 und Bosnien-Herzegowina und Katar trennten sich 3:1.
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1: Meist ist es gerade klar oder nur mit ein paar Wolken. An der Küste kann es Richtung morgen auch mal neblig werden. Und die Temperaturen liegen aktuell bei 23 bis 13 Grad.

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1: Auf der A81 Stuttgart Richtung Singen ist bei der Ausfahrt Ehningen die Ampelanlage außer Betrieb. Wir wünschen euch eine gute Fahrt.
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1: Meist ist es gerade klar oder nur mit ein paar Wolken. An der Küste kann es Richtung morgen auch mal neblig werden. Und die Temperaturen liegen aktuell bei 23 bis 13 Grad. Heute bleibt es dann überwiegend freundlich und trocken. Und es wird wieder warm bis heiß mit Höchstwerten von 27 bis 37 Grad.
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2: Auf der A81 Stuttgart Richtung Singen ist bei der Ausfahrt Ehningen die Ampelanlage außer Betrieb. Wir wünschen euch eine gute Fahrt.
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1: Im Studio André Glatzel. Schönen guten Morgen. Wie können die Länder und Kommunen finanziell entlastet werden? Darüber beraten heute zunächst die Ministerpräsidenten der Länder unter sich. Am Nachmittag stößt dann auch Kanzler Merz dazu. Silas Quiring berichtet.
2: Ja, erst am Montag hatten die Kommunen ja Alarm geschlagen. Fast überall wird das Geld immer knapper, auch weil die Ausgaben durch Gesetze und Vorgaben aus dem Bund immer weiter steigen. Sowohl Länder als auch die Städte und Gemeinden sagen deshalb, wer bestellt, muss auch zahlen. Neben dem direkten Gespräch mit den Länderchefs im Kanzleramt will die Bundesregierung am späten Abend auch dem Bundestag einen ersten Gesetzentwurf dazu vorlegen.
1: Die Rentenreform soll bis Jahresende durch, das hofft Kanzler Merz. Nächste Woche will die schwarz-rote Koalition Eckpunkte abstecken und dann an den Gesetzentwürfen arbeiten. Im Herbst sollen sie in den Bundestag. Die Reform sieht unter anderem vor, dass das Rentenalter schrittweise angehoben wird. Kinder und Jugendliche sollen in der digitalen Welt besser geschützt werden. Die Expertenkommission des Familienministeriums hat dazu jetzt Vorschläge gemacht. Unter anderem eine Altersgrenze für Social Media, die mit 13 Jahren aber nicht ganz so hart ausfällt wie in anderen Ländern. Teenager auszusperren bringt nichts, sagte der Kommissionsvorsitzende Olaf Köller.
3: Kinder brauchen Schutz vor Übergriffen, manipulativen Designs und verstörenden Inhalten. Sie brauchen Befähigung, um digitale Medien zu verstehen, einzuordnen und selbstbestimmt zu nutzen. Und sie brauchen Teilhabe. Digitale Räume sind längst Orte des Lernens, der Kommunikation, der Freundschaft, der Kreativität, der politischen Meinungsbildung und der gesellschaftlichen Beteiligung.
1: Der neue Wehrdienst kommt bei vielen Menschen offenbar gut an. Seit Januar gingen fast 40.000 Bewerbungen ein, ein Viertel mehr als im letzten Jahr, heißt es aus dem Verteidigungsministerium. Für das kommende Jahr sind bereits 10.000 Dienstposten verteilt worden. Bei der Fußball-WM haben Brasilien und Marokko die K.O.-Runde erreicht. Brasilien gewann das letzte Gruppenspiel gegen Schottland klar mit 3:0. Marokko setzte sich gegen Haiti mit 4:2 durch. Weiter sind auch die Schweiz und Kanada. Die Schweizer siegten gegen den Co-Gastgeber mit 2:1. Außerdem spielte Bosnien-Herzegowina gegen Katar 3:1.
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4: Trocken geht's in den Morgen, dazu ein paar Wolken und an der Küste hängt am Anfang noch etwas Nebel, der langsam verschwindet. Über den Tag bleibt's freundlich, mittags und nachmittags ziehen nur ein paar Wolken durch. Regen ist keiner dabei. Richtig heiß wird's mit etwa 27 bis 41 Grad. Morgen erst weiter sonnig und trocken, später im Westen einzelne Schauer und Gewitter, maximal 38 Grad.
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5: Auf der A81 Stuttgart Richtung Singen ist bei der Ausfahrt Ehningen die Ampel.

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1: Trocken geht's in den Morgen, dazu ein paar Wolken und an der Küste hängt am Anfang noch etwas Nebel, der langsam verschwindet. Über den Tag bleibt's freundlich, mittags und nachmittags ziehen nur ein paar Wolken durch. Regen ist keiner dabei. Richtig heiß wird's mit etwa 27 bis 41 Grad. Morgen erst weiter sonnig und trocken, später im Westen einzelne Schauer und Gewitter, maximal 38 Grad.
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2: Auf der A81 Stuttgart Richtung Singen ist bei der Ausfahrt Ehningen die Ampelanlage außer Betrieb. Wir wünschen euch eine gute Fahrt.
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3: Im Studio Sönke Röhling. Schönen guten Morgen. Wie können die Länder und Kommunen finanziell entlastet werden? Darüber beraten heute zunächst die Ministerpräsidenten unter sich. Am Nachmittag stößt dann noch Kanzler Merz dazu. Silas Quiring berichtet.
4: Ja, erst am Montag hatten die Kommunen ja Alarm geschlagen. Fast überall wird das Geld immer knapper, auch weil die Ausgaben durch Gesetze und Vorgaben aus dem Bund immer weiter steigen. Sowohl Länder als auch die Städte und Gemeinden sagen deshalb, wer bestellt, muss auch zahlen. Neben dem direkten Gespräch mit den Länderchefs im Kanzleramt will die Bundesregierung am späten Abend auch dem Bundestag einen ersten Gesetzentwurf dazu vorlegen.
3: Der neue Wehrdienst bringt der Bundeswehr deutlich mehr Zulauf. Seit Januar gingen fast 40.000 Bewerbungen ein, teilte das Verteidigungsministerium mit. Das ist ein Plus von rund 24%. Einzelheiten von André Glatzel.
5: Der neue Wehrdienst richtet sich an Interessierte, die bis zu 2 Jahre dienen wollen. Für das kommende Jahr gäbe es schon rund 10.000 feste Einplanungen. Das heißt, diese Bewerber haben schon einen konkreten Dienstposten. Auch die Suche nach Menschen, die zur Truppe wollen, läuft laut Verteidigungsministerium gut. Rund 300.000 Anschreiben wurden bis Mitte Juni verschickt und wurden fast alle auch pünktlich beantwortet. Dabei gab mehr als jeder Fünfte an, dass er Interesse am Dienst bei der Bundeswehr hat.
3: In Venezuela haben 2 schwere Erdbeben massive Schäden angerichtet. Nach Angaben der Behörden wurden eingestürzte Häuser und eingebrochene Dächer gemeldet. Helfer suchen in den Trümmern nach möglichen Verschütteten. Ob Menschen verletzt oder getötet wurden, ist noch unklar. Heiß, heißer Hartmut. Das Hoch Hartmut legt nochmal einen Zahn zu und lässt die Temperaturen weiter steigen. Heute, aber auch morgen und am Samstag erwartet der Deutsche Wetterdienst bis zu 41 Grad. Die Weltgesundheitsorganisation mahnt, dass Europa mehr in den Hitzeschutz investieren müsse. Südafrika hat erstmals die K.O.-Phase einer Fußball-WM erreicht. Das Team gewann das abschließende Vorrundenspiel gegen Südkorea mit 1:0. Raus ist dagegen Tschechien nach einer 0:2-Pleite gegen Co-Gastgeber Mexiko. Ebenfalls eine Runde weiter sind die Schweiz, Kanada, Marokko und Brasilien.
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6: Viel Sonne an diesem Donnerstag, bis zu 35 Grad Maximaltemperaturen, die uns erwarten. Schauen wir auf den Neckar Live Wettertrend, dann auch noch die nächsten beiden Tage einiges an Sonne mit dabei. Morgen bis zu 36 Grad, am Samstag sogar bis zu 37 Grad.
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6: Die Straßen sind frei. Ich wünsche allen da draußen gute und sichere Fahrt.
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6: Die stehen in Bad Urach, in der Immanuel-Kant-Straße sowie in Holzgerlingen an der Umgehungsstraße.
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6: Einen guten Morgen an diesem Donnerstag. Schön, dass ihr mit dabei seid für euch. John Mellencamp. Cherry Bomb.

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0: Schönfinity, der Sound, den wohl jeder kennt. Ihr hört Snack Up Live, Stadtklar, die Morgenshow. Schön, dass ihr mit dabei seid. Heute an diesem Donnerstag setzt mir ein Lachen auf. Heute wieder bis zu 35 Grad. Viel Sonne. Ja, keine Wolken in Sicht. Wir sind voll in der Hitzewelle drin. Also genügend trinken. Ihr wisst das, wie das läuft. Also passt auf euch auf.
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2: Hallo, ich bin Phil. Schon das Aufstehen fällt mir schwer. Ich bin müde, lustlos und völlig ohne Antrieb. Mit Kaffee und Energy Drinks halte ich mich gerade so über Wasser. Meine Energie ist bei Null. Ich habe kaum Motivation. Die Arbeit fühlt sich an wie der Lauf in einem Hamsterrad. Keine Ahnung, wie ich die nächsten Tage überstehen soll oder ob ich einfach krank mache. An solchen Tagen erinnere ich mich an ein Versprechen von Gott. Er will mir Stärke geben. Bei Gott kann ich Kraft tanken. Besser als mit einem Energy Drink, besser als mit Kaffee. Zum Kraftschöpfen verlasse ich für ein paar Minuten mein Hamsterrad. Ich schließe die Augen und rede mit Gott. Oder ich schweige einige Momente. Dabei merke ich, Gott hält seine Versprechen. Er stärkt mich. Die paar Momente Gebet geben mir Kraft für die nächste Aufgabe. Und mit einem weiteren Gebet meistere ich auch die kommenden Aufgaben. Also bete ich ein letztes Gebet. Abends vor dem Schlafengehen. Ein einfaches Danke, weil ich weiß, dass Gott mir heute die nötige Kraft gegeben hat und weil ich weiß, dass er morgen wieder an meiner Seite ist. Und an eurer Seite. Seid gesegnet. Euer Phil.
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0: Boat on the River, einfach gute Musik. Ihr hört Neckar, bleibt statt, klar, die Morgenshow. Schön, dass ihr mit dabei seid hier in eurem Lieblingsradio. Heute, ja, da steht endlich das nächste WM-Spiel an. Ich kann es immer kaum erwarten. Freue mich tierisch. Gegen Ecuador geht's heute Abend ab 22 Uhr. Ja, wir sind natürlich gespannt. Was macht unser Trainer Nagelsmann? Wir sind ja schon Gruppensieger. Darf zum Beispiel mal Nick Woltemade spielen. Wie ist's mit UNDAF? Startet der? Wir sind gespannt. Habt ihr denn eigentlich Wünsche für heute Abend? Dann schreibt mir doch gern. 07121 945 88 99. Ja, und solange ihr in die Tasten haut, gibt's für euch so clevere Fußballsprüche, die man immer bringen kann.
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3: Mit Corinna Decker. Guten Morgen. Zwei starke Erdbeben innerhalb einer Minute haben Venezuela erschüttert. Die US-Erdbebenwarte rechnet mit Zehntausenden von Todesopfern. Die Präsidentin Rodriguez rief in einer Ansprache den Notstand aus. Die Beben hatten eine Stärke von 7,2 und 7,5. Erste Bilder zeigen eingestürzte Gebäude und Rettungsarbeiten in der Hauptstadt Caracas. Eine Tsunami-Warnung wurde mittlerweile wieder aufgehoben. Immer mehr junge Menschen wollen zur Bundeswehr. Den neuen Wehrdienst gibt es jetzt seit gut 5 Monaten und seither ist die Zahl der Bewerber deutlich gestiegen. 38.500 Bewerbungen sind schon eingegangen. Das sind 24% mehr im Vergleich zum Vorjahr, teilt das Verteidigungsministerium mit. Fußballsticker sammeln gehört bei vielen, vor allem bei unseren Kids, einfach zur WM dazu. Die Sammelaktion des Süßwarenherstellers Ferrero sorgt allerdings für Diskussionen. Früher waren die Bildchen ja einfach in der Süßigkeitenverpackung drin. Heute müssen Fans QR-Codes scannen und sich online registrieren. Dann gibt es ein Punktesystem und dafür gibt es Sticker und Merchandise-Artikel per Post. Kritiker bemängeln, dass dabei Kundendaten gesammelt werden. Verbraucherschützer kritisieren, dass es für attraktive Preise sehr viele Packungen mit Süßigkeiten braucht.
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4: Wegen der großen Hitze startet die Müllabfuhr im Zollernalbkreis ab sofort schon ab 6 Uhr, eine Stunde früher als normal. So können die Müllmänner ihre Touren bei noch erträglichen Temperaturen fahren. Später ist die Hitze zusammen mit der abstrahlenden Wärme der Müllautos und der schweren körperlichen Arbeit eine extreme Belastung. Das Landratsamt bittet die Bürger um Verständnis, wenn durch den frühen Start auch früher Lärm entsteht. Walter Frevert, Neckaralb live in Balingen.
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5: Es wird wieder heiß heute. Bis zu 35 Grad sind angesagt. Viel Sonne, so bleibt es auch die kommenden beiden Tage. Schauen wir auf den Neckaralb live Wettertrend. Morgen viel Sonne, bis zu 36 Grad. Auch am Samstag hält sich die Sonne. Maxi-Werte bis zu 37 Grad erwarten uns.
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5: Die Straßen sind frei. Ich wünsche allen da draußen gute und sichere Fahrt.
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5: Die stehen in Bad Urach, in der Immanuel-Kant-Straße sowie in Holzgerlingen an der Umgehungsstraße.
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5: Einen guten Morgen euch. Schön, dass ihr mit dabei seid mit Edwin Collins, A Girl Like You.

0: Gute Musik gehört, Neckar bleibt stadtklar, die Morgenshow an diesem Donnerstag. Heute wieder viel Sonne, bis zu 35 Grad. Es wird also wieder ordentlich warm in der schönsten Region der Welt. Ja, und unser Telefoncheck, der ist auch wieder unterwegs.
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2: Premium
3: Ravensburg,
2: Chiron, hallo?
3: Ja, hallo. Sie, jetzt muss ich Ihnen mal etwas sagen. Ich hätte Sie schon öfters gesehen, wie Sie mit Ihrem blauen Caddy auf meiner Wies parken, da an der Donau drunter in Enzikofer. Und da steht sogar Ihre Telefonnummer drauf auf der Karre. Ja? Ja. Und Sie laufen da immer an der Donau entlang und lassen Ihren Seuchköter frei rumrennen. Ja?
2: Also ein Seuchköter ist es sowieso wieder.
3: Ja doch, der seucht da immer rein und scheißt in meinen Wiesen rein. Und das Gras soll in meine Kirche futtern oder wie?
2: Also mein Hund scheißt bei mir im Garten.
3: Ja, das sagen Sie. Ich kann das nicht.
2: Ja, ich kann Ihnen ja mal einen Scheißbeutel mitbringen von daheim.
3: Ja, jetzt werdet Sie bloß nicht frech. Ich sag's Ihnen, wenn ich den Hund nochmal da sehe, in meiner Wies drin, dann brenne ich den mit meiner Schrotflinte 1 aufs Feld, dass der nimmer da reingeht.
2: Mhm. Na, lassen Sie mich mal kennen.
3: Ja?
2: Das kann ich Ihnen sagen.
3: Und wenn Sie da nochmal parken, dann lasse ich ja nicht Luft raus bei Ihrer Dieselschleuder.
2: Mhm.
3: Ja? Gangen Sie doch mal in die Stadt rein, auf den Marktplatz, da können Sie Ihren Saudaugel auch jetzt frei rumrennen lassen.
2: Mhm.
3: So, hätten wir uns jetzt verstanden?
2: Also, wenn Sie mich verstanden haben, bestimmt, ja?
3: Nein, haben Sie nicht verstanden. Sie haben nicht gesagt, dass Sie da nicht mehr hingangen.
2: Wer sind Sie eigentlich?
3: Kellerberger, mir gehört die Wies da an der Donau, wo Sie immer reinfahren. Und da gibt's noch mehrere so Segel, die rufe ich jetzt alle an. Verstanden Sie, ja?
2: Ja, dann viel Glück.
3: Ja, und ich sage Ihnen noch einen schönen Gruß von der Miriam. Hier ist der Telefoncheck.
2: Ich verreck im Schotten.
3: War nur Spaß.
2: Ja, ne, kein Problem.
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0: Das Richtige habt ihr eingeschaltet. Euer Lieblingsradio. Schön, dass ihr mit dabei seid. Ihr hört Neckar bleibt stadtklar mit der Morgenshow. Ja, wir kennen sie alle. Lionel Messi, Cristiano Ronaldo, Harry Kane, Erling Haaland. Das sind einige der größten Stars bei dieser Fußball-WM. Während der ersten Spiele sind aber auch andere wie aus dem Nichts zu echten Superstars geworden. Vor allem in sozialen Medien. Zum Beispiel ein Spieler aus Neuseeland und der Torwart von Kap Verde, Thomas Bremser, berichtet aus Winston-Salem. Thomas, die ganze Fußballwelt, die spricht von dem kleinen Kap Verde, unentschieden gegen Europameister Spanien und den zweimaligen Weltmeister Uruguay. Wie gehen denn die Spieler mit diesem Ruhm um?
1: Ja, ich glaube, die sind schon teilweise überfordert. Die erste WM-Teilnahme für den kleinen Inselstaat und dann noch ohne Niederlage nach zwei Spielen. Der größte Held, vor allem nach dem 0:0 gegen Spanien, Torwart Vosinha. 50.000 Follower hatte der vor dem Turnier bei Instagram. Jetzt sind es über 15 Millionen.
2: And we are very, very happy, very proud of all of the players, all the people from Cape Verde.
1: Alle Menschen auf Kap Verde sind glücklich und stolz auf das Team, sagt er. Besonders rührend, die Mutter des 40-Jährigen hat erstmals für die WM ihr Land verlassen, ohne Reisepass. Möglich gemacht hat das die US-Regierung.
0: Schon vor der WM hat es ein anderer Spieler zu weltweitem Ruhm gebracht, der Neuseeländer Tim Payne. Was hat's denn damit auf sich?
1: Ja, der Mann aus Auckland war vorher der WM-Spieler, der am wenigsten Follower hatte bei Instagram. Das hat ein südamerikanischer Influencer rausgefunden und seine Fans aufgefordert, folgt alle Tim Payne. Das Ergebnis, fast 6 Millionen Follower, mehr als Neuseeland Einwohner hat.
3: Wow, what a week. From nothing planned to millions of new followers.
1: Im Stadion hier hängen Tim Payne-Plakate, vor allem in Südamerika flippen die Fans aus. Vom unbekannten No-Name-Profi zur Kultfigur in sozialen Medien.
0: Und damit zurück zur WM, die gerade nicht nur sportlich, sondern natürlich auch in den sozialen Medien ihre ganz eigenen Geschichten schreibt. Und heute Abend, ja, da geht's dann weiter mit unserem vielleicht erneuten Sommermärchen mit der WM-Geschichte. Deutschland spielt und zwar gegen Ecuador in der Vorrunde im letzten Spiel. Es geht zwar um nichts mehr, aber wir wollen trotzdem ein gutes Spiel sehen, sind gespannt, ob es ein paar Rotationen gibt. 22 Uhr gegen Ecuador in dem dritten Vorrundenspiel. Ich wünsche euch dabei viel Spaß heute Abend. 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
7: Mit Corinna Decker. Guten Morgen. Zwei starke Erdbeben innerhalb einer Minute haben Venezuela erschüttert. Die US-Erdbebenwarte rechnet mit Zehntausenden von Todesopfern. Die Beben hatten eine Stärke von 7,2 und 7,5. Erste Bilder zeigen eingestürzte Gebäude und Rettungsarbeiten in der Hauptstadt Caracas. Der erste Billionär der Welt ist kein Billionär mehr. Elon Musk hat in wenigen Tagen mehr Vermögen verloren, als selbst Großkonzerne umsetzen. Der Absturz der SpaceX-Aktie hat sein Vermögen wieder unter die magische Marke von 1.000 Milliarden Dollar gedrückt. Damit ist er auch der erste Ex-Billionär der Welt. Bei der Fußball-WM ist das Deutschland-Trikot beliebter als je zuvor. Das Heimtrikot der Nationalmannschaft wurde schon mehr als 3 Millionen Mal verkauft. Das ist dreimal so oft wie das bei der WM vor 4 Jahren. Heute direkt mal anziehen. Deutschland trifft heute Abend um 22 Uhr auf Ecuador und der Gruppensieg ist uns nicht mehr zu nehmen.
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8: Nach Graffiti-Schmierereien an einer neuen Bushaltestelle in Tübingen-Pfrondorf hat OB Boris Palmer eine Belohnung von 5.000 Euro für Hinweise auf die Täter ausgesetzt. Das Wartehäuschen war noch vor der Übergabe beschmiert worden. Palmer fordert härtere Strafen gegen Vandalismus und sorgte zusätzlich mit dem Vorschlag für Diskussionen, dass Schüler bei der Beseitigung solcher Schäden helfen sollen. Klaus Waschkies, Neckaralb live in Tübingen.
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9: Viel Sonne an diesem Donnerstag, bis zu 35 Grad Maximaltemperaturen, die uns erwarten. Schauen wir auf den Neckaralb live Wettertrend, dann auch noch die nächsten beiden Tage einiges an Sonne mit dabei. Morgen bis zu 36 Grad, am Samstag sogar bis zu 37 Grad.
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9: Die Straßen sind frei. Ich wünsche allen da draußen gute und sichere Fahrt.
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9: Die stehen in Bad Urach in der Immanuel-Kant-Straße sowie in Holzgerlingen an der Umgehungsstraße.
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9: Einen guten Morgen euch. Ich hoffe, euch geht's gut. Ihr seid am Strahlen wie der heiße Planet da oben am Himmelszelt. Der bringt uns heute nämlich ja wieder ordentlich Wärme. Deshalb genügend trinken und dazu genießt ihr einfach gute Musik an diesem Morgen. Von Rod Stewart, This Old Heart of Mine.

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0: Wir haben sie, die einfach gute Musik für euren perfekten Morgen dazu. Ordentlich warmes Wetter, heute bis zu 35 Grad und viel Sonne. Dasselbe Spiel wie die letzten Tage, ihr kennt das. Ja, und das bedeutet auch, wir sind voll im Sommer und der Sommer, der ist ja zum Baden da. Die Schwimmbäder, die sind voll, es riecht nach Sonnencreme. Ich war gestern erst bei uns im Waldfreibad in Öschingen. Herrlich. Und es sind, wie gesagt, die Freibäder wirklich brechen voll. Egal, wo wir hinschauen. Bei diesen Temperaturen ist Eincremen aber ja auch wirklich super wichtig. Es gibt da ja auch einige falsche Mythen zu. Kollegin Jana Renkert, gehen wir es mal durch. Früher hieß es zum Beispiel immer, man braucht gar keine Sonnencreme. Eine ganz normale Tagescreme würde schon reichen. Stimmt das denn eigentlich?
1: Nein, es gibt tatsächlich Tagescreme mit UV-Filter. Das ist aber nicht bei jeder Creme so. Und wenn die Tagescreme einen UV-Schutz hat, dann ist der oft ziemlich gering. Also meistens Lichtschutzfaktor 20. Wenn man einen guten Sonnenschutz will, müsste man dann schon ganz schön viel davon auftragen. Das gilt aber übrigens auch für normale Sonnencremes. Das Bundesamt für Strahlenschutz empfiehlt mindestens 4 gehäufte Esslöffel Sonnencreme für den ganzen Körper.
0: Das ist ja eine spezielle Mengenangabe bei Sonnencreme. Also gilt da insgesamt das Motto, viel hilft viel.
1: Ja, es ist auf jeden Fall wichtig, regelmäßig nachzucremen. Vor allem nach dem Baden und Abtrocknen. Das gilt übrigens auch dann, wenn es bewölkt ist. Aber nach einer gewissen Zeit hilft dann auch das Nachcremen nichts mehr. Die Haut hat nämlich eine gewisse Eigenschutzzeit und die kann man durch Sonnencreme verlängern. Aber das geht nur bis zu einem bestimmten Punkt. Irgendwann hat die Strahlung die Haut dann durchdrungen und dann heißt es raus aus der Sonne.
0: Also viel hilft nicht viel. Irgendwann muss man aus der Sonne raus. Wie ist das denn, Jana? Kann Sonnencreme eigentlich ablaufen?
1: Ja, Sonnencreme kann schlecht werden. Dann lässt der UV-Schutz der Creme nach. Und in vielen Sonnencremes bildet sich mit der Zeit das krebserregende Benzophenon. Deshalb Sonnencreme gerne regelmäßig erneuern.
0: Ich habe mir für meinen Freibadbesuch gestern extra eine besorgt, eine neue Sonnencreme beziehungsweise überhaupt eine Sonnencreme mal wieder gekauft in diesem Jahr. Kollegin Jana Renkert hat bei uns mit den Mythen rund ums Eincremen aufgeräumt. Ich hoffe, ihr habt ein besseres Gefühl damit bekommen und cremt euch ein. Bitte passt auf euch auf in der Sonne. Genügend trinken bleibt nach wie vor wichtig bei diesen Temperaturen. 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

0: Der Donnerstag mit einfach guter Musik. Schön, dass ihr mit dabei seid in eurem Lieblingsradio. Ich hoffe, ihr habt eine halbe Minute Zeit.
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2: Die Begrifflichkeiten haben sich im Fußball ja krass verändert. 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
3: Ja, ein hybrider Aufbauspieler erkennt das Momentum im Umschaltspiel, attackiert den Zwischenlinienraum mit einem diagonalen Chipball und findet den Neuner.
2: Genau das hieß früher, jetzt mal nostalgisch übersetzt:
4: Und da spielt der Libero der gegnerischen Mannschaft eine famose Bananenflanke auf den Mittelstürmer, der mit einem strammen Schuss das Leder in die Maschen befördert.
2: Oder noch deutlicher: Heute sagt der TV-Experte:
3: Der hybride Achter muss nach Ballverlust sofort ins Gegenpressing. Der muss die Restverteidigung absichern und die Passwinkel schließen.
2: Und genau das hieß ja früher:
5: Der Manfred soll sofort wieder nach hinten laufen.
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6: Mit Corinna Decker. Guten Morgen. US-Präsident Trump beschwert sich mal wieder über die NATO, insbesondere über Deutschland und die Haltung der Bundesregierung im Irankrieg. Bei einem Treffen mit NATO-Generalsekretär Rutte sagte Trump wörtlich: "Wir wollen einfach nur Loyalität, ein kleines Küsschen." Dieses Küsschen wollte Deutschland ihm nicht geben. Dieser Zwist über den Irankrieg wirft einen Schatten auf den NATO-Gipfel, der findet in 2 Wochen statt. Immer mehr junge Menschen wollen zur Bundeswehr. Den neuen Wehrdienst gibt es jetzt seit gut 5 Monaten und seither ist die Zahl der Bewerber deutlich gestiegen. 38.500 Bewerbungen sind schon eingegangen, 24% mehr im Vergleich zum Vorjahr, teilt das Verteidigungsministerium mit. Weil es bis zum Samstag noch heißer werden soll, hat der Württembergische Fußballverband sämtliche Fußballspiele für das nächste Wochenende abgesagt. Betroffen sind verbandsweit alle Meisterschafts- und Freundschaftsspiele sämtlicher Spielklassen und Altersstufen. Auch Genehmigungen für private Turniere hat der Fußballverband widerrufen.
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7: Kaffee und Kuchen genießen und nebenbei Katzen streicheln. Das ist das Konzept eines sogenannten Katzencafés. Und genau das plant Olga Müller für den Herbst in der Hechinger Marktstraße. Aktuell ist die gelernte Konditorin erstmal dran, alle erforderlichen Genehmigungen einzuholen. Wenn das klappt, könnten im Oktober 4 oder 5 Stubentiger im Cats and Cakes einziehen. Ein Motto für das Café gibt's auch schon: Wo Genuss leise schnurrt. Ilona Leicht, Neckaralb live in Hechingen.
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8: Es wird wieder heiß heute. Bis zu 35 Grad sind angesagt. Viel Sonne, so bleibt es auch die kommenden beiden Tage. Schauen wir auf den Neckaralb live Wettertrend. Morgen viel Sonne, bis zu 36 Grad. Auch am Samstag hält sich die Sonne. Maxiwerte bis zu 37 Grad erwarten uns.
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8: Die Straßen sind frei. Ich wünsche allen da draußen gute und sichere Fahrt.
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8: Die stehen in Bad Urach, in der Immanuel-Kant-Straße sowie in Holzgerlingen an der Umgehungsstraße.
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8: Einen guten Morgen euch an diesem Donnerstag.

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1: Schäfer nach innen geflankt, Kopfball, abgewehrt, aus dem Hintergrund müsste Rahn schießen,

Straubmasfeller. Und was gibt er? Er gibt Elfmeter! Er gibt Elfmeter! Bremen gegen den Elfmeter-Töter Goikoetxea.

0: Schon wieder Donnerstag und das bei bis zu 35 Grad und viel Sonne. Ja, einiges los bei uns. Es gibt nicht nur einfach gute Musik, sondern ihr könnt auch was lernen. Deshalb die Ohren gespitzt, die Lauscher, die machen da Move. Es geht mal wieder bis zum Lernen.
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0: Ihr kennt das vielleicht, ihr seid draußen unterwegs oder vielleicht auch mit eurem Hund oder Katze und ihr habt so ein Zeckenproblem gerade, weil die doch noch Evel überall hängen und sich gern fallen lassen oder an euch nachspringen und euch noch beißen. Dann habe ich einen Tipp, wie ihr euch vor Zecken schützen könnt, und zwar ganz einfach mit Kokosöl. Kokosöl einfach immer wieder so ein paar Tropfen Futter für eure Vierbeiner da und alle paar Tage könnt ihr das noch ins Fell schmieren oder ihr könnt euch auch selbst eure Arm und Füße mit einreiben, damit die kleine Blutsauger garet an euch nachgangen. Die mögen das Kokosöl nämlich garet. Also nicht vergessen, wollt ihr euch gegen Zecken schützen, dass sie euch nicht beißen? Dann solltet ihr euch Kokosöl auf die Haut schmeißen, gell? Und ein bisschen Eicreme. Ich sag's euch, nicht vergessen.
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0: Bruce Springsteen, Born in the USA. Einfach gute Musik. Ihr hört Neckar, bleibt startklar, die Morgenshow. Schön, dass ihr mit dabei seid. Ja, was ist denn los auf den Leinwänden? Kollege Ronny Thoraus sortiert für euch die Filmstarts der Woche.
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2: Weißt du, ich mache mir Sorgen, ob du hier klarkommst. Wenn du ständig die Erde verlässt, Kara.
3: Die großen Comic-Universen im Kino von Marvel und DC sind immer noch ein bisschen in der Krise. Marvel ringt um alte Größe und DC versuchte es zuletzt mit einem Neustart unter Federführung von Guardians of the Galaxy-Regisseur James Gunn.
2: Ich habe Sorge, dass du keine Leute triffst.
4: Tja, das ist das Ding, Clark. Ich habe keine Leute.
3: Supergirl ist der zweite Film der neuen DC-Ära. Der erste, Superman, wirkte allerdings noch etwas überfrachtet.
5: Und wie ist Superman so?
4: Er sieht in jedem das Gute. Ich sehe die Wahrheit.
3: Auch Supergirl hat in den ersten Kritiken ein gemischtes Echo bekommen. Viel Lob gibt's allerdings für Supergirl-Hauptdarstellerin Millie Alcock und ihre lässig-rotzige Verkörperung einer Heldin mit Ecken und Kanten.
4: Sieht nicht so aus, als würde das hier gut ausgehen. Also für euch.
3: Der Regisseur von Musikfilmperlen wie Once, John Carney, bringt diese Woche Power Ballad ins Kino. Ein abgehalfterter Hochzeitssänger beschuldigt hier einen angesagten Boygroup-Star, seinen Song geklaut zu haben.
6: Das ist mein Refrain und mein Vers, den Song habe ich geschrieben.
3: Der Film wirkt manchmal etwas altmodisch, aber vor allem Ant-Man-Star Paul Rudd überzeugt als tragischer Held. Und ansonsten trägt viel gute Musik den Film.
7: Das ist es, was einen guten Song ausmacht. Er hat die Fähigkeit, vielen Menschen was komplett Unterschiedliches zu bedeuten.
3: Zwei Low-Budget-Horrorfilme mischen dieses Jahr die Kinokassen auf. Backrooms ist letzte Woche bei uns gestartet. Diese Woche kommt der US-Box-Office-Hit Obsession dazu.
8: Niki, warte. Ich wollte dich fragen.
4: Was?
8: Ich weiß nicht mehr, was es war.
3: Obsession hat in den USA sogar vermeintlichen Blockbustern wie Star Wars, The Mandalorian und Grogu gehörig Konkurrenz gemacht.
8: Ich wünsche mir, dass Nikki Freeman nicht mehr liebt als alles andere.
3: Das Ergebnis ist ein zunehmender Albtraum mit einer grandiosen Hauptdarstellerin, bei der man nie weiß, was sie als nächstes tut. Also allerbeste Voraussetzungen für einen originellen Horrorfilm.
9: Alter, ist das hier verhext oder sowas?
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5: Mit Corinna Decker. Guten Morgen. Zwei starke Erdbeben innerhalb einer Minute haben Venezuela erschüttert. Die US-Erdbebenwarte rechnet mit Zehntausenden von Todesopfern. Die Beben hatten eine Stärke von 7,2 und 7,5. Erste Bilder zeigen eingestürzte Gebäude und Rettungsarbeiten in der Hauptstadt Caracas. Die Polizei hat in Villingen-Schwenningen eine ausgebüxte Ziege erschießen müssen, nachdem diese 4 Wochen lang immer wieder den Verkehr an der B523 gefährdet hatte. 17 Mal rückte die Polizei insgesamt aus, weil sie von Autofahrern gerufen wurde, aber alle Versuche, die Ziege einzufangen, waren vergeblich. Schließlich blieb nur noch der Abschuss. Bei der Fußball-WM ist das Deutschland-Trikot beliebter als je zuvor. Das Heimtrikot der Nationalmannschaft wurde schon mehr als 3 Millionen Mal verkauft. Das ist dreimal so oft wie das bei der WM vor 4 Jahren. Heute können wir das direkt mal anziehen. Deutschland trifft am Abend um 22 Uhr auf Ecuador. Der Gruppensieg ist uns nicht mehr zu nehmen.
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6: Im Eilis-Wasensee in Neckar-Thailfingen gibt es eine auffällig hohe Belastung mit Fäkalkeimen. Das zeigt die Badegewässerkarte Baden-Württemberg. Dadurch besteht ein deutlich erhöhtes Risiko für Magen-Darm-Erkrankungen. Das Landesgesundheitsamt rät vom Baden in dem See ab. Wer doch schwimmen will, sollte den Kopf nicht unter die Wasseroberfläche halten und kein Wasser schlucken. Wann im Eilis-Wasensee wieder gebadet werden kann, steht noch nicht fest. Das Wasser soll bald wieder geprüft werden. Walter Frevert, Neckaralb live in Neckar-Thailfingen.
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7: Viel Sonne an diesem Donnerstag, bis zu 35 Grad Maximaltemperaturen, die uns erwarten. Schauen wir auf den Neckar Live Wettertrend, dann auch noch die nächsten beiden Tage. Einiges an Sonne mit dabei, morgen bis zu 36 Grad, am Samstag sogar bis zu 37 Grad.
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7: Die Straßen sind frei. Ich wünsche allen da draußen gute und sichere Fahrt.
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7: Die stehen in Bad Urach, in der Immanuel-Kant-Straße sowie in Holzgerlingen an der Umgehungsstraße.
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7: Na gut, guten Morgen euch. Schön, dass ihr mit dabei seid. Musik gibt's von Elton John, Sacrifice.

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0: Einfach gute Musik, ihr Necker, bleibt stadtklar, die Morgenshow. Schön, dass ihr mit dabei seid. Heute bis zu 35 Grad. Viel Sonne, es bleibt heiß. Wir sind nach wie vor in dieser Hitzewelle. Ich finde das aber gar nicht schlecht. Mir gefällt das. Und in der Kellerwohnung lässt sich's auch aushalten. Ich habe da aber Mitleid mit jedem von euch, der oben drin in der Dachgeschosswohnung lebt. Was aber das tolle Wetter so mit sich bringt, sind ganz schön volle Biergärten. Und da bekommt man ja einiges mit. Jetzt ist es aber schwierig, heute Morgen schon in einem Biergarten zu sitzen. Deshalb hat euch und meine Kollegin alle wichtigen Infos.
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2: Mit mir Katharina Simon. Guten Morgen.
1: Kreis Reutlingen.
2: Im Landkreis Reutlingen führen die anhaltende Trockenheit und die hohen Temperaturen inzwischen zu Niedrigwasser in vielen Bächen und Flüssen. Das Landratsamt ruft deshalb zu einem sparsamen Umgang mit Wasser auf. Zusätzliche Wasserentnahmen könnten die Situation für Tiere und Pflanzen weiter verschärfen. Erlaubt ist das Schöpfen kleiner Mengen nur unter bestimmten Voraussetzungen. Sollte sich die Lage weiter verschlechtern, könnten Wasserentnahmen aus einzelnen Gewässern sogar ganz verboten werden, so die Pressemitteilung des Landratsamtes.
1: Kreis Stuttgart.
2: Es wird heiß am Wochenende, auch beim Kesselfestival in Stuttgart. Deswegen wurden dort die Schutzmaßnahmen für Besucher verschärft. Zusätzlich zu Trinkwasserstellen, Schattenplätzen und Sonnencremespendern werden weitere Wasserstationen, Sonnenschirme und Schattenspender aufgebaut, so die Pressemitteilung. Außerdem stockt der Veranstalter den Sanitärdienst auf, setzt zusätzliche Awareness-Teams als Hitzestreifen ein und installiert Wassersprinkler zur Abkühlung. Das Festival findet jetzt am Wochenende auf dem Cannstatter Wasen statt. Besucher werden gebeten, ausreichend zu trinken und regelmäßige Pausen im Schatten einzulegen.
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2: Mit Strom auf Fischfang. Im Messinger Staubecken an der Steinlach hat der Kreisfischerverein zahlreiche Fische umgesiedelt, bevor dort Baggerarbeiten starten. Mithilfe von sogenanntem Elektrofischen wurden die Tiere schonend eingefangen und an einen sicheren Abschnitt der Steinlach gebracht. Hintergrund ist die geplante Räumung des Staubeckens für den Hochwasserschutz. Die Aktion war aufwendig und darf wegen der hohen Spannung nur von speziell geschulten Fachleuten durchgeführt werden, so Medienberichte.
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0: Die Steve Miller Band, The Joker. Ihr hört Neckarblech Stadtklar, die Morgenshow. Schön, dass ihr mit dabei seid. Schön, dass es euch gibt. Setzt mir euer schönstes Lachen auf. Strahlt mir wie die Sonne und trinkt mir genügend an diesem heißen Tag. Ja, heute gibt's ja wieder bis zu 35 Grad, wenn nicht sogar noch ein bisschen mehr. Und eincremen nicht vergessen, ist auch ganz wichtig. Heute Abend, da spielt dann noch Deutschland. Das solltet ihr auch sehen. Das letzte Gruppenspiel der Vorrunde. Gut, wir sind schon Gruppensieger, deshalb ist es jetzt sportlich gesehen gar nicht mehr so wichtig, da zu gewinnen. Aber fürs Feeling und natürlich auch für alle die, die vielleicht heute ihren Einsatz bekommen, wird das ganz schön interessant. Die wollen sich natürlich beweisen, falls Julian Nagelsmann überhaupt ein bisschen rotiert. Außer er will seine Stammelf noch ein bisschen festigen und zusammenspielen lassen. Wir sind auf jeden Fall gespannt. Gegen Ecuador geht's heute Abend 22 Uhr. Und falls ihr jetzt eigentlich gar nicht so die richtigen Fußballschauer seid und aber doch mal einen Kommentar einwerfen wollt, dann jetzt gut zuhören.
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10: Mit Corinna Decker. Guten Morgen. Der Bundestag befasst sich heute mit möglichen neuen Wegen, wie es in Deutschland mehr Organspenden geben kann. Viele Abgeordnete fordern die Einführung einer Widerspruchsregel, also dass Erwachsene nach dem Tod automatisch als Organspender gelten, außer man widerspricht aktiv. Diese Widerspruchsregel wird schon länger diskutiert, ist bisher aber im Bundestag gescheitert. Elon Musk hat durch einen heftigen Absturz der Tech-Börsen innerhalb weniger Tage über 340 Milliarden US-Dollar verloren und damit auch seinen Status als erster Billionär der Geschichte. Wegen eines Kurseinbruchs bei SpaceX und Tesla liegt sein Vermögen jetzt wieder unter der magischen Marke von 1.000 Milliarden Dollar. Fußballsticker sammeln gehört bei vielen, vor allem bei unseren Kids, einfach zur WM dazu. Die Sammelaktion des Süßwarenherstellers Ferrero sorgt allerdings für Diskussionen. Früher waren die Bildchen ja einfach in der Süßigkeitenverpackung drin. Heute müssen Fans QR-Codes scannen, sich online registrieren, dann gibt es ein Punktesystem und dafür Sticker und Merchandise-Artikel. Kritiker bemängeln, dass dabei Kundendaten gesammelt werden und Verbraucherschützer kritisieren auch, dass für attraktive Preise sehr viele Süßigkeitenpackungen gekauft werden müssen.
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11: Im Streit um geplante Wohnhäuser in Hechingen wird jetzt das Verwaltungsgericht Sigmaringen entscheiden. Die Unternehmensgruppe des Fürsten von Hohenzollern möchte auf einer Grünfläche zwei Doppelhäuser bauen. Die Stadt lehnt das ab, weil sie das Gebäude für öffentliche Zwecke vorgesehen hat. Ein Urteil wird in den kommenden Tagen erwartet. Klaus Waschkies, Neckaralb live in Hechingen.
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12: Es wird wieder heiß heute. Bis zu 35 Grad sind angesagt. Viel Sonne, so bleibt es auch die kommenden beiden Tage. Schauen wir auf den Neckar Live Wettertrend. Morgen viel Sonne, bis zu 36 Grad. Auch am Samstag hält sich die Sonne. Maxi-Werte bis zu 37 Grad erwarten uns.
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12: Die Straßen sind frei. Ich wünsche allen da draußen gute und sichere Fahrt.
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12: Die stehen in Bad Urach, in der Immanuel-Kant-Straße sowie in Holzgerlingen an der Umgehungsstraße.
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12: Nun guten Donnerstagmorgen euch. Schön, dass ihr mit dabei seid. Für euch Bryan Adams, Cloud 9.

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0: Einfach gute Musik gehört. Neckar bleibt stadtklar, die Morgenshow an diesem Donnerstag. Heute wieder viel Sonne, bis zu 35 Grad. Es wird also wieder ordentlich warm in der schönsten Region der Welt. Ja, und unser Telefoncheck, der ist auch wieder unterwegs.
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2: Premium Ravensburg, Chiron, hallo.
3: Ja, hallo. Sie, jetzt muss ich Ihnen mal etwas sagen. Ich hätte Sie schon öfters gesehen, wie Sie mit Ihrem blauen Caddy auf meinen Wiesparker, da an der Donau drunter in Enzikofer. Und da steht sogar Ihre Telefonnummer drauf auf der Karre. Ja? Ja. Und Sie laufen da immer an der Donau entlang und lassen Ihren Seuchköter frei rumrennen. Ja?
2: Also ein Seuchköter ist das sowieso wieder.
3: Ja doch, der seucht da immer rein und scheißt in meinen Wiesen rein. Und das Gras soll in meine Kirche futtern, oder wie?
2: Also mein Hund scheißt bei mir im Garten.
3: Ja, das sagen Sie. Ich kann das nicht.
2: Ich kann Ihnen ja mal einen Scheißbeutel mitbringen von daheim.
3: Ja, jetzt werden Sie bloß nicht frech. Ich sag's Ihnen, wenn ich den Hund nochmal da sehe, in meiner Wiese drin, dann brenne ich den mit meiner Schrotflinte 1 aufs Feld, dass der nicht mehr da reingeht.
2: Mhm. Na, lassen Sie mich mal kennen.
3: Ja?
2: Das kann ich Ihnen sagen.
3: Und wenn Sie da nochmal parken, dann lasse ich ja nicht Luft raus bei Ihrer Dieselschleuder.
2: Mhm.
3: Ja? Gangen Sie doch mal in die Stadt rein, auf den Marktplatz, da können Sie einen Saudaugel auch nicht frei rumrennen lassen.
2: Mhm.
3: So, hätten wir uns jetzt verstanden?
2: Also, wenn Sie mich verstanden haben, bestimmt, ja?
3: Nein, haben Sie nicht verstanden. Sie haben nicht gesagt, dass Sie da nicht mehr hingangen.
2: Wer sind Sie eigentlich?
3: Kellerberger, mir gehört die Wies da an der Donau, wo Sie immer reinfahren. Und da gibt's noch mehrere so Segel, die rufe ich jetzt alle an. Verstanden Sie? Ja?
2: Ja, dann viel Glück.
3: Ja, und ich sage Ihnen noch einen schönen Gruß von der Miriam. Hier ist der Telefoncheck.
2: Ich fahre weg im Schotten.
3: War nur Spaß.
2: Ja, nee, kein Problem.
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0: Das Richtige habt ihr eingeschaltet. Euer Lieblingsradio. Schön, dass ihr mit dabei seid. Ihr hört Neckar bleibt stadtklar mit der Morgenshow. Ja, wir kennen sie alle. Lionel Messi, Cristiano Ronaldo, Harry Kane, Erling Haaland. Das sind einige der größten Stars bei dieser Fußball-WM. Während der ersten Spiele sind aber auch andere wie aus dem Nichts zu echten Superstars geworden. Vor allem in sozialen Medien. Zum Beispiel ein Spieler aus Neuseeland und der Torwart von Kap Verde, Thomas Bremser, berichtet aus Winston-Salem. Thomas, die ganze Fußballwelt, die spricht von dem kleinen Kap Verde, unentschieden gegen Europameister Spanien und den zweimaligen Weltmeister Uruguay. Wie gehen denn die Spieler mit diesem Ruhm um?
1: Ja, ich glaube, die sind schon teilweise überfordert. Die erste WM-Teilnahme für den kleinen Inselstaat und dann noch ohne Niederlage nach zwei Spielen. Der größte Held, vor allem nach dem 0:0 gegen Spanien, Torwart Vosinha. 50.000 Follower hatte der vor dem Turnier bei Instagram. Jetzt sind es über 15 Millionen.
2: And we are very, very happy, very proud of all of the players, all the people from Cape Verde.
1: Alle Menschen auf Kap Verde sind glücklich und stolz auf das Team, sagt er. Besonders rührend, die Mutter des 40-Jährigen hat erstmals für die WM ihr Land verlassen, ohne Reisepass. Möglich gemacht hat das die US-Regierung.
0: Schon vor der WM hat es ein anderer Spieler zu weltweitem Ruhm gebracht, der Neuseeländer Tim Payne. Was hat's denn damit auf sich?
1: Ja, der Mann aus Auckland war vorher der WM-Spieler, der am wenigsten Follower hatte bei Instagram. Das hat ein südamerikanischer Influencer herausgefunden und seine Fans aufgefordert, folgt alle Tim Payne. Das Ergebnis, fast 6 Millionen Follower, mehr als Neuseeland Einwohner hat.
3: Wow, what a week. From nothing planned to millions of new followers.
1: Im Stadion hier hängen Tim Payne-Plakate, vor allem in Südamerika flippen die Fans aus. Vom unbekannten No-Name-Profi zur Kultfigur in sozialen Medien.
0: Und damit zurück zur WM, die gerade nicht nur sportlich, sondern natürlich auch in den sozialen Medien ihre ganz eigenen Geschichten schreibt. Und heute Abend, ja, da geht's dann weiter mit unserem vielleicht erneuten Sommermärchen mit der WM-Geschichte. Deutschland spielt und zwar gegen Ecuador in der Vorrunde im letzten Spiel. Es geht zwar um nichts mehr, aber wir wollen trotzdem ein gutes Spiel sehen, sind gespannt, ob es ein paar Rotationen gibt. 22 Uhr gegen Ecuador in dem dritten Vorrundenspiel. Ich wünsche euch dabei viel Spaß heute Abend. 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
7: Mit Corinna Decker. Guten Morgen. US-Präsident Trump beschwert sich mal wieder über die NATO, insbesondere über Deutschland und die Haltung der Bundesregierung im Irankrieg. Bei einem Treffen mit NATO-Generalsekretär Rutte sagte Trump wörtlich: "Wir wollen einfach nur Loyalität, ein kleines Küsschen." Dieses Küsschen wollte Deutschland ihm nicht geben. Dieser Zwist über den Irankrieg wirft einen Schatten auf den NATO-Gipfel, der findet in 2 Wochen statt. Immer mehr junge Menschen wollen zur Bundeswehr. Den neuen Wehrdienst gibt es jetzt seit gut 5 Monaten und seither ist die Zahl der Bewerber deutlich gestiegen. 38.500 Bewerbungen sind schon eingegangen, 24% mehr im Vergleich zum Vorjahr, teilt das Verteidigungsministerium mit. Weil es bis zum Samstag noch heißer werden soll, hat der Württembergische Fußballverband sämtliche Fußballspiele für das nächste Wochenende abgesagt. Betroffen sind verbandsweit alle Meisterschafts- und Freundschaftsspiele sämtlicher Spielklassen und Altersstufen. Auch Genehmigungen für private Turniere hat der Fußballverband widerrufen.
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8: Auf dem ehemaligen Truppenübungsplatz Münsingen läuft zurzeit ein Projekt zum Kampf gegen die Varroa-Milbe. Sie wurde ursprünglich aus Asien eingeschleppt und kann ganze Bienenvölker vernichten. Jetzt wurden 12 Bienenvölker auf dem Truppenübungsplatz ausgebracht, die genetisch widerstandsfähiger sind. Sie sollen sich dort vermehren. Ziel ist es, Bienenvölker zu züchten, die von Milben befallene Brut selbst erkennen und aus dem Stock entfernen. Walter Frevert, Neckaralb live in Münsingen.
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9: Viel Sonne an diesem Donnerstag. Bis zu 35 Grad Maximaltemperaturen, die uns erwarten. Schauen wir auf den Neckar Live Wettertrend. Dann auch noch die nächsten beiden Tage einiges an Sonne mit dabei. Morgen bis zu 36 Grad. Am Samstag sogar bis zu 37 Grad.
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9: Die Straßen sind frei. Ich wünsche allen da draußen gute und sichere Fahrt.
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9: Die stehen in Albstadt Thalfingen in der Hechinger Straße sowie zwischen Meggerkingen und Trochtelfingen an der B313. Circa Höhe Abzweig Rote Halte. Es wird noch geblitzt in Nähren am Nordring sowie in Holzgerlingen an der Umgehungsstraße. Und der letzte mir bekannte Blitzer, der steht in Bad Urach in der Immanuel-Kant-Straße.
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9: Einen wunderschönen guten Morgen euch. Schön, dass ihr mit dabei seid. Musik gibt's von Starship. Nothing's gonna stop us now.

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0: Wir haben sie, die einfach gute Musik für euren perfekten Morgen dazu. Ordentlich warmes Wetter, heute bis zu 35 Grad und viel Sonne. Dasselbe Spiel wie die letzten Tage, ihr kennt das. Ja, und das bedeutet auch, wir sind voll im Sommer und der Sommer, der ist ja zum Baden da. Die Schwimmbäder, die sind voll, es riecht nach Sonnencreme. Ich war gestern erst bei uns im Waldfreibad in Öschingen. Herrlich. Und es sind, wie gesagt, die Freibäder wirklich brechen voll. Und egal, wo wir hinschauen. Bei diesen Temperaturen ist Eincremen aber ja auch wirklich super wichtig. Es gibt da ja auch einige falsche Mythen zu. Kollegin Jana Renkert, gehen wir es mal durch. Früher hieß es zum Beispiel immer, man braucht gar keine Sonnencreme. Eine ganz normale Tagescreme würde schon reichen. Stimmt das denn eigentlich?
1: Nein, es gibt tatsächlich Tagescreme mit UV-Filter. Das ist aber nicht bei jeder Creme so. Und wenn die Tagescreme einen UV-Schutz hat, dann ist der oft ziemlich gering. Also meistens Lichtschutzfaktor 20. Wenn man einen guten Sonnenschutz will, müsste man dann schon ganz schön viel davon auftragen. Das gilt aber übrigens auch für normale Sonnencremes. Das Bundesamt für Strahlenschutz empfiehlt mindestens 4 gehäufte Esslöffel Sonnencreme für den ganzen Körper.
0: Das ist ja eine spezielle Mengenangabe bei Sonnencreme. Also gilt da insgesamt das Motto, viel hilft viel.
1: Ja, es ist auf jeden Fall wichtig, regelmäßig nachzucremen. Vor allem nach dem Baden und Abtrocknen. Das gilt übrigens auch dann, wenn es bewölkt ist. Aber nach einer gewissen Zeit hilft dann auch das Nachcremen nichts mehr. Die Haut hat nämlich eine gewisse Eigenschutzzeit und die kann man durch Sonnencreme verlängern. Aber das geht nur bis zu einem bestimmten Punkt. Irgendwann hat die Strahlung die Haut dann durchdrungen und dann heißt es raus aus der Sonne.
0: Also viel hilft nicht viel. Irgendwann muss man aus der Sonne raus. Wie ist das denn, Jana? Kann Sonnencreme eigentlich ablaufen?
1: Ja, Sonnencreme kann schlecht werden. Dann lässt der UV-Schutz der Creme nach. Und in vielen Sonnencremes bildet sich mit der Zeit das krebserregende Benzophenon. Deshalb Sonnencreme gerne regelmäßig erneuern.
0: Ich habe mir für meinen Freibadbesuch gestern extra eine besorgt, eine neue Sonnencreme beziehungsweise überhaupt eine Sonnencreme mal wieder gekauft in diesem Jahr. Kollegin Jana Renkert hat bei uns mit den Mythen rund ums Eincremen aufgeräumt. Ich hoffe, ihr habt ein besseres Gefühl damit bekommen und cremt euch ein. Bitte passt auf euch auf in der Sonne. Genügend trinken bleibt nach wie vor wichtig bei diesen Temperaturen. 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

0: Der Donnerstag mit einfach gute Musik. Schön, dass ihr mit dabei seid in eurem Lieblingsradio. Ich hoffe, ihr habt eine halbe Minute Zeit.
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7: Es wird wieder heiß heute. Bis zu 35 Grad sind angesagt. Viel Sonne, so bleibt es auch die kommenden beiden Tage. Schauen wir auf den Neckaralb live Wettertrend. Morgen viel Sonne, bis zu 36 Grad. Auch am Samstag hält sich die Sonne. Maxi-Werte bis zu 37 Grad erwarten uns.
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7: Die Straßen sind frei. Ich wünsche allen da draußen gute und sichere Fahrt.
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7: Die stehen in Albstadt Teilfingen in der Hechinger Straße sowie zwischen Meggerkingen und Trochtelfingen an der B313. Circa Höhe Abzweig Rote Halte. Es wird noch geblitzt in Nähren am Nordring sowie in Holzgerlingen an der Umgehungsstraße. Und der letzte mir bekannte Blitzer, der steht in Bad Urach in der Immanuel-Kant-Straße.
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7: Kommt mir gut in den Donnerstagmorgen. Schön, dass ihr mit dabei seid. Musik gibt's von den Bengals. Manic Monday.

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0: Tag und das bei bis zu 35 Grad und viel Sonne. Ja, einiges los bei uns. Es gibt nicht nur einfach gute Musik, sondern ihr könnt auch was lernen. Deshalb die Ohren gespitzt, die Lauscher, die machen am Hof. Skate mal wieder bis zum Lernen.
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0: Ihr kennt es vielleicht, da war, ihr seid draußen unterwegs oder vielleicht auch mit eurem Hund oder Katze und ihr habt so ein Zeckenproblem gerade, weil die doch noch Äppel überall hängt und sich gern fallen lasset oder an euch nachspringen und euch noch beißet. Dann habe ich einen Tipp, wie ihr euch vor Zecken schützen könnt, und zwar ganz einfach mit Kokosöl. Kokosöl einfach immer wieder so ein paar Tropfen Futter für eure Vierbeiner durch und alle paar Tage könnt ihr das noch ins Fell schmieren oder ihr könnt euch auch selbst eure Arme und Füße mit einreiben, damit die kleine Blutsauger gar nicht an euch nachgangen. Die mögen das Kokosöl nämlich gar nicht. Also nicht vergessen, wollt ihr euch gegen Zecken schützen, dass sie euch nicht beißen? Dann solltet ihr euch Kokosöl auf die Haut schmeißen, gell? Und ein bisschen Eicreme. Ich sag's euch, nicht vergessen.
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Mike Oldfield, Shadow on the Wall, einfach gute Musik gehört. Neckar bleibt stadtklar. Die Morgenshow, und ja, die Morgenshow hat jetzt auch schon leider wieder ihr Ende gefunden. Das war's für heute. Ich bin morgen nicht für euch da. Morgen darf ich ausschlafen nach dem Deutschlandspiel. Übermorgen am Samstag, da bin ich dann wieder für euch da zur Samstagshow ab 8 Uhr. Morgen seid ihr hier mit Kollege Christian Philipp. Ich wünsche euch ganz viel Spaß, eine gute Zeit. Wir hören uns. Vergesst mir das Lachen nicht. Euer Grauerle sagt Tschüss.

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10: Mit Corinna Decker. Guten Morgen. Zahlreiche Staaten haben Venezuela nach den schweren Erdbeben ihre Hilfe angeboten. Innerhalb einer Minute gab es gleich 2 sehr starke Erdbeben mit Stärken von 7,2 und 7,5.
11: Es werden zahlreiche Tote befürchtet. Viele Gebäude sind eingestürzt und Helfer suchen fieberhaft nach Verschütteten. Die geschäftsführende Präsidentin Desi Rodriguez sprach von einem Vorfall mit schwerwiegenden Folgen. Die Regierung hat den Notstand ausgerufen und der internationale Flughafen der Hauptstadt Caracas wurde wegen Schäden geschlossen. Andreas Osagabius, Lateinamerika.
10: Wegen der Hitze greift die Deutsche Bahn zu einem bisher einmaligen Schritt. Wer wegen der extremen Wetterlage auf seine Fahrt verzichten möchte oder muss, bekommt sein Geld für das Ticket zurück. Das könnt ihr online stornieren oder mit Papiertickets an eine DB-Verkaufsstelle gehen. Die Bayerische Zugspitzbahn hat jetzt offiziell die Marke von 100.000 Followern auf Instagram geknackt. Eines der meistgeklickten Videos dreht sich um Touristen, die die Zugspitze in Flipflops erklimmen wollen. Und das löst eine hitzige Debatte über die Sicherheit auf dem höchsten Berg Deutschlands aus. Der Weg auf den letzten Metern von der Gipfelstation bis zum Gipfelkreuz ist extrem rutschig und regelmäßig versuchen Touristen, die in völlig ungeeignetem Schuhwerk zurückzulegen.
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12: Wegen anhaltender Trockenheit und hoher Temperaturen hat die Stadt Reutlingen sämtliche Grill- und Feuerstellen im und am Wald gesperrt. Der Waldbrandgefahrenindex liegt derzeit bei Stufe 4 von 5. Bereits ein kleiner Funke kann ausreichen, um trockenes Gras, Laub oder Holz zu entzünden. Die Maßnahme gilt bis auf Weiteres im gesamten Stadtwald und den angrenzenden Gefährdungsbereichen. Karin Rothaupt, Neckaralb live in Reutlingen.
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13: Viel Sonne ist heute Vormittag angesagt. An der Küste kann sich aber noch etwas Nebel halten, der langsam verschwindet. Sonst bleibt's trocken und später kommen höchstens ein paar Wolken dazu. Insgesamt wird's richtig heiß. Die Höchstwerte liegen bei 27 bis 41 Grad. Morgen erst wieder sonnig, am Nachmittag im Westen einzelne Schauer und Gewitter, maximal bis 38 Grad dann.
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14: Zurzeit gibt es keine Störungen auf den Straßen zwischen Neckar und Alb. Kommt gut an euer Ziel.
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15: Geblitzt wird in Reutlingen-Betzingen in der Hoffmannstraße, außerdem in St. Johann-Württingen in der Bergstraße und in Bad Urach in der Immanuel-Kant-Straße. In Lichtenstein-Unterhausen wird in der Holzefingerstraße geblitzt und in Wannweil Richtung Carfurt steht ein Blitzer auf der Kirchentellensfurter Straße. Dann habe ich noch einen Blitzer in Trochtelfing, Mägerking in der Reutlinger Straße. Außerdem wird in Balingen-Endingen in der Schönberger Straße geblitzt und ein letzter Blitzer steht in Albstadt-Teilfingen in der Hechinger Straße.
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15: Schönen Vormittag euch. Ich bin Katharina Simon. Wir haben Donnerstag. Es wird auch heute wieder sehr heiß zwischen Neckar und Alb. Passt gut auf euch auf, macht ein bisschen langsamer und trinkt genug. Entspannt am besten mit einfach guter Musik. Die kommt jetzt von Betty Midler, From a Distance.

0: Ed Sheeran im Remix, das war Photograph im Felix Jahn Style. Das ist einfach gute Musik, hier bei eurem Lieblingssender. Seit etwa 2 Wochen sind wir mehr oder weniger im Fußball-WM-Fieber. Einer der WM-Songs kommt vom US-Sänger Jelly Roll und dem mexikanischen Singer-Songwriter Karin Leon. Leiter heißt der, also leichter, und ist die erste Solo-Auskopplung aus dem offiziellen FIFA World Cup-Album. Kollegin Damaris Binder hat sich den Song mal angehört. Ein Song über Freiheit und den lieben Gott. Never felt this free before.
1: I'm high and I'm getting high. Ich habe mich noch nie so frei gefühlt. Ich bin wie high und es wird immer noch intensiver, singt Jelly Roll. Ketten halten mich nicht mehr gefangen. Oh Gott, ich fühle mich leichter. Jelly Roll selbst war jahrelang drogenabhängig und kriminell, saß deshalb auch mehrere Monate im Gefängnis. They were Er singt, die Last ist mir zu schwer geworden, bis meine Seele soweit war, meine Lasten abzugeben. Im Gefängnis beginnt Jelly Roll die Bibel zu lesen und wird gläubig. Seither sagt er offen, Jesus hat mir geholfen, aus der Drogenkriminalität rauszukommen. Heute setzt er sich in Schulen und politisch gegen Drogen ein. Jelly Roll und Karin Leon machen mit ihrem Song Mut, mit Gottes Hilfe Lasten abzulegen und innere Ketten loszuwerden. Ja, und wer weiß, vielleicht gibt der WM-Song Leider ja den Anstoß dazu, dass auch andere Menschen in Zukunft leichter durchs Leben gehen.
0: Kollegin Damaris Binder hat sich den Song Leiter mal angehört. Heute Abend geht's wieder weiter mit der WM. Deutschland spielt gegen Ecuador. Um 22 Uhr ist Anpfiff. Viel Spaß.
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7: Viel Sonne ist heute Vormittag angesagt. An der Küste kann sich aber noch etwas Nebel halten, der langsam verschwindet. Sonst bleibt's trocken und später kommen höchstens ein paar Wolken dazu. Insgesamt wird's richtig heiß. Die Höchstwerte liegen bei 27 bis 41 Grad. Morgen erst wieder sonnig, am Nachmittag im Westen einzelne Schauer und Gewitter, maximal bis 38 Grad dann.
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8: Zurzeit gibt es keine Störungen auf den Straßen zwischen Neckar und Alb. Kommt gut an euer Ziel.
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9: Geblitzt wird in Reutlingen-Betzingen in der Hoffmannstraße, außerdem in St. Johann-Württingen in der Bergstraße und in Bad Urach in der Immanuel-Kant-Straße. In Lichtenstein-Unterhausen wird in der Holzefingerstraße geblitzt und in Wannweil Richtung Harfurt steht ein Blitzer auf der Kirchentellensfurter Straße. Dann habe ich noch einen Blitzer in Trochtelfing-Mägerking in der Reutlinger Straße. Außerdem wird in Balingen-Endingen in der Schönberger Straße geblitzt und ein letzter Blitzer steht in Albstadt-Teilfingen in der Hechinger Straße.
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5: Mit Corinna Decker. Guten Tag. Weil das Deutschlandspiel heute Abend erst um 22 Uhr angepfiffen wird, stellt sich bei vielen die Frage, lassen wir unsere Kinder mitgucken oder nicht? Neckaralb live hat mit Erziehungsexperten gesprochen. Die sagen, WM-Spiele mal als Ausnahme schauen, ist für Kinder ab dem Grundschulalter in Ordnung. Das schafft nämlich bleibende Erinnerungen und es ist auch okay, mal die Erfahrung zu machen, dafür eben am nächsten Tag müde zu sein. Man sollte es aber davon abhängig machen, wie viel Schlaf das Kind braucht, wie gut es morgens rauskommt und natürlich auch, ob es überhaupt fußballbegeistert genug ist. Der Bundestag befasst sich heute mit möglichen neuen Wegen, wie es in Deutschland mehr Organspenden gibt. Viele Abgeordnete fordern die Einführung einer Widerspruchsregel, also dass Erwachsene nach dem Tod automatisch als Organspender gelten, außer man widerspricht aktiv. Diese Widerspruchsregel wird schon länger diskutiert, ist bisher aber im Bundestag gescheitert. Elon Musk hat durch einen heftigen Absturz der Tech-Börsen innerhalb weniger Tage über 340 Milliarden US-Dollar verloren und damit auch seinen Status als erster Billionär der Geschichte. Wegen eines Kurseinbruchs bei SpaceX und Tesla liegt sein Vermögen jetzt wieder unter der magischen Marke von 1000 Milliarden Dollar.
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6: Nach Graffiti-Schmierereien an einer neuen Bushaltestelle in Tübingen-Pfrohndorf hat OB Boris Palmer eine Belohnung von 5.000 Euro für Hinweise auf die Täter ausgesetzt. Das Wartehäuschen war noch vor der Übergabe beschmiert worden. Palmer fordert härtere Strafen gegen Vandalismus und sorgte zusätzlich mit dem Vorschlag für Diskussionen, dass Schüler bei der Beseitigung solcher Schäden helfen sollen. Klaus Waschkies, Neckaralb live in Tübingen.
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7: In vielen Ecken scheint aktuell die Sonne. An der Nordseeküste hält sich stellenweise noch Nebel, der aber langsam verschwindet. Danach gibt's weiter viel Sonne. Später kommen ein paar Wolken dazu. Trocken bleibt's trotzdem dabei. Und es wird richtig heiß mit 27 bis 41 Grad. Morgen erst wieder sonnig und trocken. Am Nachmittag im Westen vereinzelt Schauer. Später auch Gewitter, maximal bis 38 Grad.
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8: Aktuell gibt es keine Meldungen zwischen Neckar und Alb. Wir wünschen eine gute Fahrt.
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9: Geblitzt wird in Reutlingen-Betzingen in der Hoffmannstraße, außerdem in St. Johann-Württingen in der Bergstraße und in Bad Urach in der Immanuel-Kant-Straße. In Lichtenstein-Unterhausen wird in der Holzefingerstraße geblitzt und in Wannweil Richtung Harfurt steht ein Blitzer auf der Kirchentellensfurter Straße. Dann habe ich noch einen Blitzer in Trochtelfing-Mägerking in der Reutlinger Straße. Außerdem wird in Balingen-Endingen in der Schönberger Straße geblitzt und ein letzter Blitzer steht in Albstadt-Teilfingen in der Hechinger Straße.
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9: Am Mikro bin ich, Katharina Simon. Einen tollen Donnerstag wünsche ich euch. Gleich schauen wir mal, was es aktuell so auf den Leinwänden zu sehen gibt. So ein Kinotag ist ja nicht das Schlechteste, gerade bei dem Wetter. Drei Songs gibt's aber dazwischen noch.

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1: Riku Rayama, Stay Here. Einfach gute Musik direkt zu euch nach Hause, ins Auto oder auf die Arbeit, wo auch immer ihr gerade unterwegs seid. So kann man den Donnerstagvormittag doch genießen. Und jetzt schauen wir mal auf die Leinwände im Land. Da gibt's diese Woche nicht nur Girl Power, sondern Super Girl Power zu sehen. Außerdem startet unter anderem ein kleiner Film, der sogar Star Wars zum Verhängnis wurde. Ronny Thorau weiß Bescheid und sortiert uns die Filmstarts der Woche.
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3: Weißt du, ich mache mir Sorgen, ob du hier klarkommst, wenn du ständig die Erde verlässt, Kara.
4: Die großen Comic-Universen im Kino von Marvel und DC sind immer noch ein bisschen in der Krise. Marvel ringt um alte Größe und DC versuchte es zuletzt mit einem Neustart unter Federführung von Guardians of the Galaxy-Regisseur James Gunn.
3: Ich habe Sorge, dass du keine Leute triffst.
5: Tja, das ist das Ding, Clark. Ich habe keine Leute.
4: Supergirl ist der zweite Film der neuen DC-Ära. Der erste, Superman, wirkte allerdings noch etwas überfrachtet.
6: Und wie ist Superman so?
5: Er sieht in jedem das Gute. Ich sehe die Wahrheit.
4: Auch Supergirl hat in den ersten Kritiken ein gemischtes Echo bekommen. Viel Lob gibt's allerdings für Supergirl-Hauptdarstellerin Millie Alcock und ihre lässig-rotzige Verkörperung einer Heldin mit Ecken und Kanten.
5: Sieht nicht so aus, als würde das hier gut ausgehen. Also für euch.
4: Der Regisseur von Musikfilmperlen wie Once, John Carney, bringt diese Woche Power Ballad ins Kino. Ein abgehalfterter Hochzeitssänger beschuldigt hier einen angesagten Boygroup-Star, seinen Song geklaut zu haben.
7: Das ist mein Refrain und mein Vers, den Song habe ich geschrieben.
4: Der Film wirkt manchmal etwas altmodisch, aber vor allem Ant-Man-Star Paul Rudd überzeugt als tragischer Held. Und ansonsten trägt viel gute Musik den Film.
8: Das ist es, was einen guten Song ausmacht. Er hat die Fähigkeit, vielen Menschen was komplett Unterschiedliches zu bedeuten.
4: Zwei Low-Budget-Horrorfilme mischen dieses Jahr die Kinokassen auf. Backrooms ist letzte Woche bei uns gestartet. Diese Woche kommt der US-Box-Office-Hit Obsession dazu.
9: Niki, warte. Ich wollte dich fragen.
5: Was?
9: Ich weiß nicht mehr, was es war.
4: Obsession hat in den USA sogar vermeintlichen Blockbustern wie Star Wars, The Mandalorian und Grogu gehörig Konkurrenz gemacht.
9: Ich wünsche mir, dass Nikki Freeman mich mehr liebt als alles andere.
4: Das Ergebnis ist ein zunehmender Albtraum mit einer grandiosen Hauptdarstellerin, bei der man nie weiß, was sie als nächstes tut. Also allerbeste Voraussetzungen für einen originellen Horrorfilm.
10: Alter, ist das sie verhext oder sowas?
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18: In vielen Ecken scheint aktuell die Sonne, an der Nordseeküste hält sich stellenweise noch Nebel, der aber langsam verschwindet. Danach gibt's weiter viel Sonne, später kommen ein paar Wolken dazu, trocken bleibt's trotzdem dabei. Und es wird richtig heiß mit 27 bis 41 Grad. Morgen erst wieder sonnig und trocken, am Nachmittag im Westen vereinzelt Schauer, später auch Gewitter, maximal bis 38 Grad.
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19: Aktuell gibt es keine Meldungen zwischen Neckar und Alb. Wir wünschen eine gute Fahrt.
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20: Geblitzt wird in Reutlingen-Betzingen in der Hoffmannstraße, außerdem in St. Johann-Württingen in der Bergstraße und in Bad Urach in der Immanuel-Kant-Straße. In Lichtenstein-Unterhausen wird in der Holzefingerstraße geblitzt und in Wannweil Richtung Harfurt steht ein Blitzer auf der Kirchentellensfurter Straße. Dann habe ich noch einen Blitzer in Trochtelfing-Mägerking in der Reutlinger Straße. Außerdem wird in Balingen-Endingen in der Schönberger Straße geblitzt und ein letzter Blitzer steht in Albstadt-Teilfingen in der Hechinger Straße.
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8: Mit Andreas Pantyffer. Guten Tag. Die vergangene Nacht zieht mit der bisher wärmsten Nacht in Deutschland seit Beginn der Messungen gleich. Das hat der Deutsche Wetterdienst am Vormittag offiziell festgehalten. Demnach fiel im rheinland-pfälzischen Bad Bergzabern die Temperatur nicht unter 26,2 Grad. Bisheriger Rekordhalter war der Berg Weinbiet in Rheinland-Pfalz, wo die Temperatur im Juli vor 7 Jahren ebenfalls nicht unter 26,2 Grad gesunken war. Wenn ihr wegen der Hitze eine geplante Bahnreise nicht antreten wollt, könnt ihr die jetzt kostenfrei stornieren. Die Bahn bietet erstmals eine sogenannte Hitze-Sonderkulanz an. Der Konzern begründet das so, die Züge würden zwar fahren, die hohen Temperaturen in Kombination mit den angekündigten Unwettern stellten den Bahnbetrieb aber vor Herausforderungen. Nach dem schweren Erdbeben in Venezuela bietet Deutschland Unterstützung an. Die Bundeswehr stellt bis zu 6 Transportflugzeuge bereit, um Rettungskräfte und Material ins Land zu bringen. Verteidigungsminister Pistorius sagte, die Nachricht von den vielen tausenden Toten habe ihn tief erschüttert.
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9: Wegen der hohen Temperaturen setzt der Württembergische Fußballverband alle für das Wochenende angesetzten Spiele ab. Am Samstag und Sonntag rollt damit im gesamten WFV-Gebiet kein Ball. Auch private Turniere sowie Schiedsrichtereinteilungen werden widerrufen. Die Begegnungen sollen in der kommenden Woche bei besseren Bedingungen nachgeholt werden. Ausgenommen von der Generalabsage ist unter anderem das Testspiel des SSV Ulm gegen den FC Strass. Karin Rothaupt, Neckaralb live in Stuttgart.
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10: In vielen Ecken scheint aktuell die Sonne. An der Nordseeküste hält sich stellenweise noch Nebel, der aber langsam verschwindet. Danach gibt's weiter viel Sonne. Später kommen ein paar Wolken dazu. Trocken bleibt's trotzdem dabei. Und es wird richtig heiß mit 27 bis 41 Grad. Morgen erst wieder sonnig und trocken, am Nachmittag im Westen vereinzelt Schauer, später auch Gewitter, maximal bis 38 Grad.
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11: In Stuttgart ist der Planitunnel wegen eines Feuerwehreinsatzes gesperrt. Kommt gut an euer Ziel.
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12: Geblitzt wird in Reutlingen-Betzingen in der Hoffmannstraße, außerdem in St. Johann-Württingen in der Bergstraße und in Bad Urach in der Immanuel-Kant-Straße. In Lichtenstein-Unterhausen wird in der Holzefingerstraße geblitzt und in Wannweil Richtung Harfurt steht ein Blitzer auf der Kirchentellensfurter Straße. Dann habe ich noch einen Blitzer in Trochtelfing-Mägerking in der Reutlinger Straße. Außerdem wird in Balingen-Endingen in der Schönberger Straße geblitzt. Und ein letzter Blitzer steht in Albstadt-Teilfingen in der Hechinger Straße.
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12: Hallo zusammen, ich bin Katharina Simon. Wir haben Donnerstagmittag, kurz nach 12. Schönen Tag wünsche ich euch.

0: an eurem Donnerstag. Tonight, einfach gute Musik. Klingt genauso hier bei eurem Lieblingssender.
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0: Mit mir Katharina Simon. Hallo.
1: Zollernalbkreis.
0: In Haigerloch-Gruhol ist eine Shetland-Pony-Stute spurlos von einer Koppel verschwunden. Die Besitzerin geht von einem Diebstahl aus. Zurück blieb nur ein beschädigter Zaun und etwas Winterfell. Sonst fehlt von der rund 80 Kilogramm schweren Zuchtstute Mrs. Grey jede Spur. Die Halterin geht von mindestens zwei Tätern aus, die das Pony über Nacht abtransportiert haben sollen. Ein Ausbruch oder Unfall hält sie für unwahrscheinlich, so Medienberichte. Die Polizei ermittelt, konkrete Spuren gibt es aber bisher nicht. Die Besitzerin hat parallel über soziale Medien eine groß angelegte Suche gestartet.
1: Region Neckaralb.
0: Die halbseitige Sperrung auf der B312 und der B28 bei Metzingen ist bis Ende Juli verlängert worden. Von 7 bis 17 Uhr sind die Bundesstraßen nur halbseitig befahrbar, die Leitplanken werden erneuert. Die Fahrbahn wird dafür auf 3 Meter Restfahrbreite verengt. Das heißt, LKW mit 12 Tonnen Gesamtgewicht, 8 Metern Länge und 2,50 Meter Breite kommen nicht durch, so die Pressemitteilung.
1: Kreis Reutlingen.
0: Wegen der anhaltenden Trockenheit und der hohen Temperaturen hat die Stadt Reutlingen alle städtischen Grill- und Feuerstellen im Wald bis auf Weiteres gesperrt. Die Waldbrandgefahr liegt aktuell bei Stufe 4 von 5. Schon kleine Funken können trockenes Gras, Laub oder Holz entzünden. Die Stadt bittet deshalb alle Besucher, auf offenes Feuer im Wald und im Umkreis von 100 Metern zu verzichten. Wer Rauch oder Brandgeruch bemerkt, soll sofort die Feuerwehr alarmieren. Die Lage wird wöchentlich neu bewertet, so die Pressemitteilung.
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5: In vielen Ecken scheint aktuell die Sonne, an der Nordseeküste hält sich stellenweise noch Nebel, der aber langsam verschwindet. Danach gibt's weiter viel Sonne, später kommen ein paar Wolken dazu, trocken bleibt's trotzdem dabei. Und es wird richtig heiß mit 27 bis 41 Grad. Morgen erst wieder sonnig und trocken, am Nachmittag im Westen vereinzelt Schauer, später auch Gewitter, maximal bis 38 Grad.
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6: In Stuttgart ist der Planitunnel wegen eines Feuerwehreinsatzes gesperrt. Kommt gut an euer Ziel.
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7: Geblitzt wird in Reutlingen-Betzingen in der Hoffmannstraße, außerdem in St. Johann-Württingen in der Bergstraße und in Bad Urach in der Immanuel-Kant-Straße. In Lichtenstein-Unterhausen wird in der Holzefingerstraße geblitzt und in Wannweil Richtung Harfurt steht ein Blitzer auf der Kirchentellensfurter Straße. Dann habe ich noch einen Blitzer in Trochtelfing-Mägerking in der Reutlinger Straße. Außerdem wird in Balingen-Endingen in der Schönberger Straße geblitzt und ein letzter Blitzer steht in Albstadt-Teilfingen in der Hechinger Straße.
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9: Mit Andreas Pantüfer, guten Tag. Jetzt ist es amtlich, dass die vergangene Nacht eine der heißesten in Deutschland war seit Beginn der Messungen. Im rheinland-pfälzischen Bad Bergzabern fiel die Temperatur nicht unter 26,2 Grad. Damit zieht sie mit dem bisherigen Rekord vom Juli 2019 gleich. Auch bei uns im Süden bleibt es nachts oft über 20 Grad. Genau diese fehlende Abkühlung macht die Hitze gerade so gefährlich, warnt die Bundesärztekammer. Wohnungen heizen sich Tag für Tag weiter auf, der Körper kommt nicht zur Ruhe. Die gesundheitliche Belastung ist deshalb oft nicht am ersten Hitzetag am größten, sondern erst nach mehreren Tagen. Bei der Bahn ist zum ersten Mal eine kostenlose Ticketstornierung wegen Hitze möglich. Bahnsprecherin Bröker begründet das nicht nur mit den hohen Temperaturen, sondern auch den angekündigten Unwettern.
10: Solche extremen Wetterereignisse bilden dann zusätzlich zu Böschungsbränden ein Risiko für unsere Anlagen und Züge. Die Belastung steigt dann also auf ein Maximum.
9: Die sogenannte Hitze-Sonderkulanz gilt für Tickets, die bis zum 23. Juni gelöst wurden und mit denen ihr bis zum 30. Juni fahren wolltet. Das Handelsabkommen zwischen der EU und den USA kann bald vollständig umgesetzt werden. Die EU-Länder gaben in Luxemburg das finale grüne Licht dafür, die Zölle auf US-Industriegüter abzuschaffen. Bestimmte US-Produkte sollen außerdem einen besseren Marktzugang bekommen.
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11: Wegen niedriger Pegelstände ruft das Landratsamt Reutlingen zum sparsamen Umgang mit Wasser auf. Viele Bäche und Flüsse im Landkreis führen derzeit nur wenig Wasser. Das belastet Tiere und Pflanzen, weil die Temperatur steigt und der Sauerstoffgehalt sinkt. Das Landratsamt empfiehlt, wenig oder kein Wasser aus Bächen und Flüssen zu entnehmen. Falls sich die Lage verschlechtert, soll die Entnahme per Allgemeinverfügung verboten werden. Klaus Waschkes, Neckaralb live in Reutlingen.
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12: Sonnig und trocken ist es gerade in vielen Ecken. Nur im Nordwesten hängen ein paar Wolken rum. Bis zum Nachmittag bleibt's knallheiß und dann kommen wir so auf 34 bis sogar 41 Grad. Morgen erst weiter viel Sonne, später im Westen vereinzelt Schauer und am Abend Richtung Südwesten auch mal ein Gewitter möglich. Maximal bis 38 Grad dann.
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13: Verkehrsmeldungen gibt es aktuell keine. Wir wünschen euch eine gute Fahrt.
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15: In Tübingen steht ein Blitzer in der Mörike-Straße. Außerdem wird in Wannweil geblitzt in Richtung Kirchentellensfurt auf der Kirchentellensfurter Straße. In Liechtenstein-Unterhausen steht ein Blitzer in der Holzefingerstraße und bei Bad Urach steht ein Blitzer in der Grabenstädter Straße. Dann habe ich noch einen Blitzer auf der B313 bei Trochtelfingen-Heid wird geblitzt und bei Burladingen-Killer steht ein Blitzer am Kirchplatz. In Albstadt-Teilfingen steht ein Blitzer in der Hechinger Straße und einen letzten Blitzer habe ich noch bei Balingen, da wird in der Hirschbergstraße geblitzt.
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15: Einen schönen Donnerstag euch. Ich bin Katharina Simon.

Tom Gregory möchte mit uns tanzen, aber nur, wenn es im Schatten ist und wir ausreichend zu trinken haben. Was ein Wetter, oder? Die Sommerfans unter uns kommen richtig auf ihre Kosten und das Wochenende wird nicht weniger heiß. Und es ist auch einiges geboten. Wer heute Lust auf Musik hat, kann die heute beim Lagerfeuerabend in Tübingen erleben. Da spielen Dicke Fische, die zählen zu den bekanntesten akustischen Live-Acts in Deutschland und verbinden bekannte Songs, aktuelle Hits und eigene Kompositionen. Los geht's um 20 Uhr, der Eintritt ist frei.

0: Am Freitag geht dann das Kultur Open Air in Mössingen los. Um 19 Uhr ist die Eröffnung. Danach gibt's Musik, Graffiti-Workshops, einen Comedy-Abend und jede Menge Spaß. Bis zum 19. Juli gibt's dort coole Kulturangebote zu erleben. Also viel Spaß wünsche ich euch schon mal. Schönen Donnerstag euch.
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0: Ein absoluter Hit war das, Bryan Adams und The Best of Me aus dem Jahr 1999. Einfach gute Musik, klingt genauso hier bei eurem Lieblingssender.
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12: Sonnig und trocken ist es gerade in vielen Ecken. Nur im Nordwesten hängen ein paar Wolken rum. Bis zum Nachmittag bleibt's knallheiß und dann kommen wir so auf 34 bis sogar 41 Grad. Morgen erst weiter viel Sonne, später im Westen vereinzelt Schauer und am Abend Richtung Südwesten auch mal ein Gewitter möglich. Maximal bis 38 Grad dann.
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13: Verkehrsmeldungen gibt es aktuell keine. Wir wünschen euch eine gute Fahrt.
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14: In Tübingen steht ein Blitzer in der Mörike Straße. Außerdem wird in Wannweil geblitzt in Richtung Kirchentellensfurt auf der Kirchentellensfurter Straße. In Liechtenstein-Unterhausen steht ein Blitzer in der Holzelfinger Straße und bei Bad Urach steht ein Blitzer in der Grabenstädter Straße. Dann habe ich noch einen Blitzer auf der B313 bei Trochtelfingen-Heid wird geblitzt und bei Bolladingen-Killer steht ein Blitzer am Kirchplatz. In Albstadt-Teilfingen steht ein Blitzer in der Hechinger Straße und einen letzten Blitzer habe ich noch bei Balingen, da wird in der Hirschbergstraße geblitzt.
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7: Mit Andreas Panthöfer. Guten Tag. Mit einer Verordnung wollte die alte Landesregierung den Abschuss von Problembibern in Baden-Württemberg einfacher und unbürokratischer machen. Diesem Plan hat der Verwaltungsgerichtshof jetzt einen Riegel vorgeschoben und die Regelungen vorläufig außer Vollzug gesetzt. Er gab damit einem Eilantrag eines Naturschutzverbands statt. Nach der nun gekippten Verordnung sollten beauftragte Fachleute Biber vergrämen können, schnell und ohne bürokratische Anträge. Als letztes Mittel hätten die Biber auch getötet werden können. Nach dem schweren Erdbeben in Venezuela bietet Deutschland Unterstützung an. Die Bundeswehr stellt bis zu 6 Transportflugzeuge bereit, um Rettungskräfte und Material ins Land zu bringen. Verteidigungsminister Pistorius sagte, die Nachricht von den vielen tausenden Toten habe ihn tief erschüttert. Die Bayerische Zugspitzbahn hat jetzt offiziell die Marke von 100.000 Followern auf Insta geknackt. Eines der meistgeklickten Videos dreht sich um Touristen, die in Flipflops Deutschlands höchsten Berg erklimmen wollen und löst eine hitzige Debatte über die Sicherheit auf der Zugspitze aus. Der Weg auf den letzten Metern von der Gipfelstation zum Gipfelkreuz ist extrem rutschig und regelmäßig versuchen Touristen, die in völlig ungeeignetem Schuhwerk zurückzulegen.
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8: Ob der beliebte Kiosk am Baggersee in Kirchentellinsfurt bleiben darf, ist weiter offen. Das Regierungspräsidium Tübingen hat die Widersprüche des Fischereivereins Reutlingen gegen den Kiosk zurückgewiesen. Der Verein zieht jetzt vor das Verwaltungsgericht Sigmaringen. Die Fischer begründen die Klage mit dem Schutz des Gewässers. Gemeinde und Betreiber wollen den Kiosk erhalten. Klaus Waschkies, Neckaralb live in Kirchentellinsfurt.
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9: Sonnig und trocken ist es gerade in vielen Ecken. Nur im Nordwesten hängen ein paar Wolken rum. Bis zum Nachmittag bleibt's knallheiß und dann kommen wir so auf 34 bis sogar 41 Grad. Morgen erst weiter viel Sonne, später im Westen vereinzelt Schauer und am Abend Richtung Südwesten auch mal ein Gewitter möglich. Maximal bis 38 Grad dann.
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10: Zurzeit gibt es keine Störungen auf den Straßen zwischen Neckar und Alb. Wir wünschen euch eine gute Fahrt.
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11: In Tübingen steht ein Blitzer in der Mörike Straße. Außerdem wird in Wannweil geblitzt in Richtung Kirchentellensfurt auf der Kirchentellensfurter Straße. In Liechtenstein-Unterhausen steht ein Blitzer in der Holzefinger Straße und bei Bad Urach steht ein Blitzer in der Grabenstädter Straße. Dann habe ich noch einen Blitzer auf der B313 bei Trochtelfingen-Heid wird geblitzt und bei Burladingen-Killer steht ein Blitzer am Kirchplatz. In Albstadt-Teilfingen steht ein Blitzer in der Hechinger Straße und einen letzten Blitzer habe ich noch bei Balingen, da wird in der Hirschbergstraße geblitzt.
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11: Einen tollen Nachmittag. Kurz nach zwei ist es hier bei eurem Lieblingssender. Ich bin Katharina Simon und wir starten in die Musik mit R.E.M. und Shine.

0: An den Strand würde ich jetzt auch schon sehr gerne gehen. Ein bisschen Wasser um die Füße. Vielleicht geht's nachher an einen der Badeseen bei uns zwischen Neckar und Alb. Einfach gute Musik ist das hier. Und ich glaube, da im Hintergrund klingelt ein Telefon.
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2: Premier in Ravensburg, Chiron, hallo.
3: Ja, hallo. Sie, jetzt muss ich Ihnen mal etwas sagen. Ich habe Sie schon öfters gesehen, wie Sie mit Ihrem blauen Caddy auf meinen Wiesparker da an der Donau drunter in Enzikofer. Und da steht sogar Ihre Telefonnummer drauf auf der Karre. Ja? Und Sie laufen da immer an der Donau entlang und lassen Ihren Seuchköter frei rumrennen. Ja?
2: Also ein Seuchköter ist das sowieso wieder.
3: Ja doch, der seucht da immer rein und scheißt in meinen Wiesen rein. Und das Gras soll in meine Kirche futtern, oder wie?
2: Also mein Hund scheißt bei mir im Garten.
3: Ja, das sagen Sie. Ich kann das nicht.
2: Ja, ich kann Ihnen ja mal einen Scheißbeutel mitbringen von daheim.
3: Ja, jetzt werden Sie bloß nicht frech. Ich sag's Ihnen, wenn ich den Hund nochmal da sehe, in meiner Wies drin, dann brenne ich den mit meiner Schrotflinte 1 aufs Feld, dass der nicht mehr da reingeht.
2: Na, lassen Sie mich mal kennen.
3: Ja?
2: Das kann ich Ihnen sagen.
3: Und wenn Sie da nochmal parken, dann lasse ich ja nicht Luft raus bei Ihrer Dieselschleuder. Ja? Gangen Sie doch mal in die Stadt rein, auf den Marktplatz, da können Sie Ihren Saudaugel auch nicht frei rumrennen lassen. So, haben wir uns jetzt verstanden?
2: Also, wenn Sie mich verstanden haben, bestimmt, ja?
3: Nein, haben Sie nicht verstanden. Sie haben nicht gesagt, dass Sie da nicht mehr hingangen.
2: Wer sind Sie eigentlich?
3: Kellerberger, mir gehört die Wies da an der Donau, wo Sie immer reinfahren. Und da gibt es noch mehrere so Segel, die rufe ich jetzt alle an. Verstanden Sie, ja?
2: Ja, dann viel Glück.
3: Ja, und ich sage Ihnen noch einen schönen Gruß von der Miriam. Hier ist der Telefoncheck.
2: Die verrecken Spotte.
3: War nur Spaß.
2: Ja, ne, kein Problem.
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16: Sonnig und trocken ist es gerade in vielen Ecken. Nur im Nordwesten hängen ein paar Wolken rum. Bis zum Nachmittag bleibt's knallheiß und dann kommen wir so auf 34 bis sogar 41 Grad. Morgen erst weiter viel Sonne, später im Westen vereinzelt Schauer und am Abend Richtung Südwesten auch mal ein Gewitter möglich. Maximal bis 38 Grad dann.
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17: Zurzeit gibt es keine Störungen auf den Straßen zwischen Neckar und Alb. Wir wünschen euch eine gute Fahrt.
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18: In Tübingen steht ein Blitzer in der Mörike Straße. Außerdem wird in Wannweil geblitzt in Richtung Kirchentellensfurt auf der Kirchentellensfurter Straße. In Liechtenstein-Unterhausen steht ein Blitzer in der Holzefinger Straße und bei Bad Urach steht ein Blitzer in der Grabenstädter Straße. Dann habe ich noch einen Blitzer auf der B313 bei Trochtelfingen-Heid wird geblitzt und bei Burladingen-Killer steht ein Blitzer am Kirchplatz. In Albstadt-Teilfingen steht ein Blitzer in der Hechinger Straße und einen letzten Blitzer habe ich noch bei Balingen, da wird in der Hirschbergstraße geblitzt.
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14: Mit Andreas Pantyffer. Guten Tag. Der Verwaltungsgerichtshof hat die umstrittene Biberschutzverordnung in Baden-Württemberg vorerst gestoppt. Der Abschuss von Bibern sollte dadurch streng geregelt werden. Nicht streng genug, entschieden jetzt die Richter. Geklagt hatte der Verein Naturschutzinitiative, der sich schon erfolgreich für den Hornisgrindewolf im Schwarzwald eingesetzt hatte. In Baden-Württemberg gibt es inzwischen wieder über 12.000 Biber. Naturschützer freut's, manche Landwirte weniger. Jetzt ist es amtlich, dass die vergangene Nacht eine der heißesten in Deutschland war seit Beginn der Messungen. Im rheinland-pfälzischen Bad Bergzabern fiel die Temperatur nicht unter 26,2 Grad. Damit zieht sie mit dem bisherigen Rekord vom Juli 2019 gleich. Auch die regionale Wirtschaft könnte profitieren, wenn die deutsche Nationalelf bei der Fußball-WM gut abschneidet. Das sagt Joachim Kress, Chef der Firma Marpal, einem der weltweit führenden Hersteller von Präzisionswerkzeugen aus Aalen.
15: Also tatsächlich erhoffe ich mir einen ähnlichen Effekt wie 2006, dass wir durch ein gutes Abschneiden der deutschen Nationalmannschaft auch wieder so einen Schub bekommen. Die Hälfte der Wirtschaft ist Psychologie. Wenn man einfach fröhlich ist und viele Menschen fröhlich sind, dann hat das Auswirkungen auf die wirtschaftliche Lage, weil man ja eher bereit ist zu investieren, sei es privat oder die Firmen.
14: Heute Abend spielt das deutsche Team ab 22 Uhr im letzten Gruppenspiel in New Jersey gegen Ecuador.
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16: Die halbseitige Sperrung der B28 und der B312 im Bereich Metzingen wird um einen Monat bis Ende Juli verlängert. Grund, die Erneuerung der Leitplanken dauert länger als geplant. Die Bundesstraßen sind tagsüber von 7 bis 17 Uhr halbseitig gesperrt. Außerdem wird die Fahrbahn auf 3 Meter Breite verengt. LKWs ab 12 Tonnen Gewicht, 8 Metern Länge und 2,5 Metern Höhe und Breite kommen nicht durch. Walter Frevert, Neckaralb live in Metzingen.
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5: Sonnig und trocken ist es heute Nachmittag. Nur Richtung Nordwesten hängen mal ein paar Wolken am Himmel, später dann auch in den Bergen. Dazu ist es richtig heiß, zwischen 27 und 37 Grad, im Westen stellenweise sogar bis 40. Morgen geht es erstmal so weiter. Viel Sonne, später im Südwesten vereinzelt Schauer oder Gewitter, maximal 38 Grad.
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17: Auf der B463 Balingen Richtung Horb. Achtung, zwischen der Ausfahrt Gruhl und Empfingen liegen Reifenteile auf der Straße. Wir wünschen euch eine gute Fahrt.
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18: In Tübingen steht ein Blitzer in der Mörike Straße. Außerdem wird in Wannweil geblitzt in Richtung Kirchentellensfurt auf der Kirchentellensfurter Straße. In Liechtenstein-Unterhausen steht ein Blitzer in der Holzefinger Straße und bei Bad Urach steht ein Blitzer in der Grabenstädter Straße. Dann habe ich noch einen Blitzer auf der B313 bei Trochtelfingen-Heid wird geblitzt und bei Burladingen-Killer steht ein Blitzer am Kirchplatz. In Albstadt-Teilfingen steht ein Blitzer in der Hechinger Straße und einen letzten Blitzer habe ich noch bei Balingen, da wird in der Hirschbergstraße geblitzt.
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0: auf der B28 bei Reutlingen vermutlich einen Unfall mit hohem Sachschaden ausgelöst. Kurz vor einer Baustellenabsicherung wechselte der Fahrer eines Kleinwagens vom gesperrten rechten auf den linken Fahrstreifen und zwang eine 53-jährige Autofahrerin zu einer starken Bremsung. Ein nachfolgender Autofahrer konnte nicht mehr rechtzeitig reagieren, fuhr auf den vorausfahrenden Wagen auf und prallte anschließend gegen eine Leitplanke und einen Warntafelanhänger der Straßenmeisterei. Verletzt wurde niemand, der Sachschaden liegt jedoch bei rund 50.000 Euro. Die Verkehrspolizei Tübingen sucht nun Zeugen, die Hinweise auf den unbekannten Kleinwagen geben können.
1: Kreis Tübingen.
0: Zum 20-jährigen Bestehen startet das Bündnis für Familie Tübingen das Projekt Familien in Tübingen, viele Formen von Zuhause. Gesucht werden dafür für Familien mit Kindern, die noch zu Hause leben und bereit sind, Einblicke in ihren Alltag zu geben. Dafür werden kurze Familienporträts mit persönlichen Antworten und einem gemeinsamen Foto erstellt. Die Porträts sollen zeigen, wie vielfältig Familienleben in Tübingen aussieht. Mitmachen können Familien bis zum 10. Juli über einen Online-Fragebogen. Die Ergebnisse werden im Herbst in einer Ausstellung in der Stadtbücherei Tübingen präsentiert.
1: Zollernalbkreis.
0: Die Wald- und Flächenbrandgefahr in Albstadt ist aktuell hoch. Der Deutsche Wetterdienst meldet Gefahrenstufe 4 von 5. Stadtbrandmeister Thomas Daus appelliert deshalb an die Bevölkerung, besonders vorsichtig zu sein. Schon eine weggeworfene Zigarette oder Glasscherben können Brände auslösen. Die Stadt hat offene Feuer auf allen städtischen Grillplätzen verboten. Wer Rauch oder Feuer bemerkt, sollte lieber einmal zu viel als einmal zu wenig den Notruf wählen. Auch beim Parken auf trockenen Wiesen ist Vorsicht geboten, da heiße Fahrzeugteile Brände verursachen können.
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1: Mit mir Katharina Simon. Hallo.
0: Kreis Reutlingen.
1: Ein unbekannter Autofahrer hat am Mittwochmorgen

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8: Sonnig und trocken ist es heute Nachmittag. Nur Richtung Nordwesten hängen mal ein paar Wolken am Himmel, später dann auch in den Bergen. Dazu ist es richtig heiß, zwischen 27 und 37 Grad, im Westen stellenweise sogar bis 40. Morgen geht es erstmal so weiter, viel Sonne, später im Südwesten vereinzelt Schauer oder Gewitter, maximal 38 Grad.
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9: Auf der B463 Balingen Richtung Horb. Achtung, zwischen der Ausfahrt Gruhl und Empfingen liegen Reifenteile auf der Straße. Wir wünschen euch eine gute Fahrt.
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10: Geblitzt wird auf der B313 bei Grafenberg-Tischart, außerdem in Reutlingen in der Georg-Friedrich-Händel-Straße. In Bad Urach steht ein Blitzer in der Grabenstädter Straße. Dann habe ich noch einen Blitzer am Kirchplatz in Bullardingen-Killer und ein letzter Blitzer steht in der Hirschbergstraße in Balingen.
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13: Mit Andreas Pantüffer. Guten Tag. Mit einer Verordnung wollte die alte Landesregierung den Abschuss von Problembibern in Baden-Württemberg einfacher und unbürokratischer machen. Diesem Plan hat der Verwaltungsgerichtshof jetzt einen Riegel vorgeschoben und die Regelung erstmal außer Vollzug gesetzt. Er gab damit einem Eilantrag eines Naturschutzverbands statt, der strengere Regeln will. Als letztes Mittel der nun gekippten Verordnung hätten Biber auch getötet werden können. Bei der Bahn ist zum ersten Mal eine kostenlose Ticketstornierung wegen Hitze möglich. Bahnsprecherin Bröker begründet das nicht nur mit den hohen Temperaturen, sondern auch den angekündigten Unwettern.
14: Solche extremen Wetterereignisse bilden dann zusätzlich zu Böschungsbränden ein Risiko für unsere Anlagen und Züge. Die Belastung steigt dann also auf ein Maximum.
13: Die sogenannte Hitze-Sonderkulanz gilt für Tickets, die bis zum 23. Juni gelöst wurden und mit denen ihr bis zum 30. Juni fahren wolltet. Die Bayerische Zugspitzbahn hat jetzt offiziell die Marke von 100.000 Followern auf Insta geknackt. Eines der meistgeklickten Videos dreht sich um Touristen, die in Flipflops Deutschlands höchsten Berg erklimmen wollen. Die letzten Meter von der Gipfelstation bis zum Gipfelkreuz sind extrem rutschig. Trotzdem versuchen Touristen regelmäßig, die in völlig ungeeigneten Schuhen zurückzulegen.
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15: Mit Transparenten haben Schüler und Eltern vor dem Ebinger Rathaus für den Erhalt des Pro-Gymnasiums Teilfingen demonstriert. Albstadts erster Bürgermeister Schmidt wies die Kritik an den Plänen zurück. Die Stadt wolle in allen Teilorten eine gerechte Bildungslandschaft schaffen. Außerdem widersprach er dem Vorwurf, die Lammerberg-Realschule könne erst in 6 Jahren in das bisherige PGT-Gebäude einziehen. Im Idealfall sei ein schrittweiser Start bereits 2027 möglich. Klaus Waschkes, Neckaralb live in Albstadt.
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16: Sonnig und trocken ist es heute Nachmittag. Nur Richtung Nordwesten hängen mal ein paar Wolken am Himmel, später dann auch in den Bergen. Dazu ist es richtig heiß, zwischen 27 und 37 Grad, im Westen stellenweise sogar bis 40. Morgen geht es erstmal so weiter, viel Sonne, später im Südwesten vereinzelt Schauer oder Gewitter, maximal 38 Grad.
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17: In Reutlingen, Vorsicht, auf der B464 zwischen der Konrad-Adenauer-Straße bis Lederstraße und der Eberhard-Straße-Bürgerpark und dem Frankonenweg hat es einen Unfall gegeben. Und 4 Kilometer Stau auf der A81 Singen Richtung Stuttgart zwischen dem Kreuz Böbling-Hulb und Sindelfingen-Ost. Kommt gut an euer Ziel.
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18: Geblitzt wird auf der B313 bei Grafenberg-Tischart, außerdem in Reutlingen in der Georg-Friedrich-Händel-Straße. In Bad Urach steht ein Blitzer in der Grabenstädter Straße. Dann habe ich noch einen Blitzer am Kirchplatz in Bullardingen-Killer und ein letzter Blitzer steht in der Hirschbergstraße in Balingen.
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8: Sonnig und trocken ist es heute Nachmittag. Nur Richtung Nordwesten hängen mal ein paar Wolken am Himmel, später dann auch in den Bergen. Dazu ist es richtig heiß, zwischen 27 und 37 Grad, im Westen stellenweise sogar bis 40. Morgen geht es erstmal so weiter, viel Sonne, später im Südwesten vereinzelt Schauer oder Gewitter, maximal 38 Grad.
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9: In Reutlingen, Vorsicht, auf der B464 zwischen der Konrad-Adenauer-Straße bis Lederstraße und der Eberhard-Straße Bürgerpark und dem Frankonenweg hat es einen Unfall gegeben. Und 4 Kilometer Stau auf der A81 Singen Richtung Stuttgart zwischen dem Kreuz Böbling-Hulb und Sindelfingen-Ost. Kommt gut an euer Ziel.
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10: Geblitzt wird auf der B313 bei Grafenberg-Tischart, außerdem in Reutlingen in der Georg-Friedrich-Händel-Straße. In Bad Urach steht ein Blitzer in der Grabenstädter Straße. Dann habe ich noch einen Blitzer am Kirchplatz in Bullardingen-Killer und ein letzter Blitzer steht in der Hirschbergstraße in Balingen.
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3: Mit Andreas Pantyffer. Guten Tag. Der Verwaltungsgerichtshof hat die umstrittene Biberschutzverordnung in Baden-Württemberg vorerst gestoppt. Der Abschuss von Bibern sollte dadurch streng geregelt werden. Nicht streng genug, entschieden jetzt die Richter. Geklagt hatte der Verein Naturschutzinitiative, der sich schon erfolgreich für den Hornisgrindewolf im Schwarzwald eingesetzt hatte. In Baden-Württemberg gibt es inzwischen wieder über 12.000 Biber. Naturschützer freut's, manche Landwirte weniger. Auch die regionale Wirtschaft könnte profitieren, wenn die deutsche Nationalelf bei der Fußball-WM gut abschneidet. Das sagt Jochen Kress, Chef der Firma Marpal, einem der weltweit führenden Hersteller von Präzisionswerkzeugen aus Aalen.
4: Also tatsächlich erhoffe ich mir einen ähnlichen Effekt wie 2006, dass wir durch ein gutes Abschneiden der deutschen Nationalmannschaft auch wieder so einen Schub bekommen. Die Hälfte der Wirtschaft ist Psychologie. Wenn man einfach fröhlich ist und viele Menschen fröhlich sind, dann hat das Auswirkungen auf die wirtschaftliche Lage, weil man ja eher bereit ist zu investieren, sei es privat oder die Firmen.
3: Heute Abend spielt das deutsche Team ab 22 Uhr im letzten Gruppenspiel in New Jersey gegen Ecuador. Die Schwarzwald-Marie ist auch verheiratet, ein Kassenschlager, also mit schwarzen Bollen auf dem Hut. Das Set aus der Playmobil-Sonderfigur und ihrem Mann Hannes ist mancherorts schon ausverkauft, heißt es bei der Bayersbronn Touristik. Schon am ersten Tag habe es hier und da kleine Schlangen gegeben. Die Schwarzwald-Marie als Single war ebenfalls begehrt. Nach mehr als 200.000 Exemplaren soll eine dritte Auflage Ende Juli rauskommen.
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5: Die Büffelweide wird zum Kraftwerk. Bei Hohenstein-Bernloch soll ein 10 Hektar großer Solarpark gebaut werden. Das hat der Gemeinderat beschlossen. Unter den Modulen soll es eine Wiese geben, die zweimal im Jahr abgeweidet oder gemäht wird. So soll Lebensraum für Insekten und Vögel entstehen. Auch eine Baumreihe, die die Fläche in der Mitte teilt, und kleinere Tümpel am Waldrand sollen erhalten bleiben. Walter Frevert, Neckaralb live in Hohenstein.
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6: Sonnig und trocken ist es gerade fast überall in Deutschland. Ein paar Wolken gibt es nur im Nordwesten und später auch in den Bergen. Dazu ist es richtig heiß. Aktuell 27 bis 37 Grad. Vereinzelt kratzen wir sogar an der 40. Morgen geht's dann wieder so sonnig los. Später kann es vereinzelt Schauer und Gewitter geben. Es bleibt heiß, maximal 38 Grad.
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7: 4 Kilometer stockender Verkehr auf der A81, Singen Richtung Stuttgart, zwischen dem Kreuz Böblingen-Hulb und Sindelfingen-Ost. Kommt gut an euer Ziel.
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8: Geblitzt wird auf der B313 bei Grafenberg-Tischart, außerdem in Reutlingen in der Georg-Friedrich-Händel-Straße. In Bad Urach steht ein Blitzer in der Grabenstädter Straße. Dann habe ich noch einen Blitzer am Kirchplatz in Bullardingen-Killer und ein letzter Blitzer steht in der Hirschbergstraße in Balingen.
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1: Weißt du, ich mache mir Sorgen, ob du hier klarkommst. Wenn du ständig die Erde verlässt, Kara.
2: Die großen Comic-Universen im Kino von Marvel und DC sind immer noch ein bisschen in der Krise. Marvel ringt um alte Größe und DC versuchte es zuletzt mit einem Neustart unter Federführung von Guardians of the Galaxy-Regisseur James Gunn.
1: Ich habe Sorge, dass du keine Leute triffst.
3: Tja, das ist das Ding, Clark. Ich habe keine Leute.
2: Supergirl ist der zweite Film der neuen DC-Ära. Der erste, Superman, wirkte allerdings noch etwas überfrachtet.
4: Und wie ist Superman so?
3: Er sieht in jedem das Gute. Ich sehe die Wahrheit.
2: Auch Supergirl hat in den ersten Kritiken ein gemischtes Echo bekommen. Viel Lob gibt's allerdings für Supergirl-Hauptdarstellerin Millie Alcock und ihre lässig-rotzige Verkörperung einer Heldin mit Ecken und Kanten.
3: Sieht nicht so aus, als würde das hier gut ausgehen. Also für euch.
2: Der Regisseur von Musikfilmperlen wie Once, John Carney, bringt diese Woche Power Ballad ins Kino. Ein abgehalfterter Hochzeitssänger beschuldigt hier einen angesagten Boygroup-Star, seinen Song geklaut zu haben.
5: Das ist mein Refrain und mein Vers, den Song habe ich geschrieben.
2: Der Film wirkt manchmal etwas altmodisch, aber vor allem Ant-Man-Star Paul Rudd überzeugt als tragischer Held. Und ansonsten trägt viel gute Musik den Film.
6: Das ist es, was einen guten Song ausmacht. Er hat die Fähigkeit, vielen Menschen was komplett Unterschiedliches zu bedeuten.
2: Zwei Low-Budget-Horrorfilme mischen dieses Jahr die Kinokassen auf. Backrooms ist letzte Woche bei uns gestartet. Diese Woche kommt der US-Box-Office-Hit Obsession dazu.
7: Niki, warte. Ich wollte dich fragen.
3: Was?
7: Ich weiß nicht mehr, was es war.
2: Obsession hat in den USA sogar vermeintlichen Blockbustern wie Star Wars, The Mandalorian und Grogu gehörig Konkurrenz gemacht.
7: Ich wünsche mir, dass Nikki Freeman mich mehr liebt als alles andere.
2: Das Ergebnis ist ein zunehmender Albtraum mit einer grandiosen Hauptdarstellerin, bei der man nie weiß, was sie als nächstes tut. Also allerbeste Voraussetzungen für einen originellen Horrorfilm.
8: Alter, ist das sie verhext oder sowas?
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7: Sonnig und trocken ist es gerade fast überall in Deutschland. Ein paar Wolken gibt es nur im Nordwesten und später auch in den Bergen. Dazu ist es richtig heiß. Aktuell 27 bis 37 Grad. Vereinzelt kratzen wir sogar an der 40. Morgen geht's dann wieder so sonnig los. Später kann es vereinzelt Schauer und Gewitter geben. Es bleibt heiß, maximal 38 Grad.
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8: 4 Kilometer stockender Verkehr auf der A81, Singen Richtung Stuttgart, zwischen dem Kreuz Böblingen-Hulb und Sindelfingen-Ost. Kommt gut an euer Ziel.
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9: Geblitzt wird auf der B313 bei Grafenberg-Tischart, außerdem in Reutlingen in der Georg-Friedrich-Händel-Straße. In Bad Urach steht ein Blitzer in der Grabenstädter Straße. Dann habe ich noch einen Blitzer am Kirchplatz in Bullardingen-Killer und ein letzter Blitzer steht in der Hirschbergstraße in Balingen.
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8: Mit Andreas Pantyffer. Guten Abend. Das Deutschlandspiel wird heute Abend erst um 22 Uhr angepfiffen. Da stellt sich die Frage, lassen wir unsere Kinder mitgucken oder nicht? Wir haben mit Erziehungsexperten gesprochen, die sagen, WM-Spiele mal als Ausnahme schauen, ist für Kinder ab dem Grundschulalter in Ordnung. Man soll es aber davon abhängig machen, wie viel Schlaf das Kind braucht und natürlich auch, ob es überhaupt fußballbegeistert genug ist. Wenn ihr wegen der Hitze eine geplante Bahnreise nicht antreten wollt, könnt ihr die jetzt kostenfrei stornieren. Die Bahn bietet erstmals eine sogenannte Hitze-Sonderkulanz an. Der Konzern begründet das so: Die Züge würden zwar fahren, die hohen Temperaturen in Kombination mit den angekündigten Unwettern stellten den Bahnbetrieb aber vor Herausforderungen. Die Bayerische Zugspitzbahn hat jetzt offiziell die Marke von 100.000 Followern auf Insta geknackt. Eines der meistgeklickten Videos dreht sich um Touristen, die in Flipflops Deutschlands höchsten Berg erklimmen wollen. Die letzten Meter von der Gipfelstation bis zum Gipfelkreuz sind extrem rutschig. Trotzdem versuchen Touristen regelmäßig, die in völlig ungeeigneten Schuhen zurückzulegen.
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9: Ungewöhnlicher Einsatz für die Feuerwehr in Neckar-Tenzlingen. Anwohner hatten starken Rauch gemeldet, aber es brannte kein Gebäude und auch kein Auto, sondern ein Pferdemisthaufen. Die Feuerwehr rückte mit 9 Fahrzeugen und 50 Einsatzkräften an und konnte den Brand schnell löschen. Es gab keinen nennenswerten Schaden und auch keine Verletzten. Wie der Misthaufen in Brand geriet, ist noch unklar. Walter Frevert, Neckaralb live in Neckar-Tenzlingen.
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10: Heute Abend weiter viel Sonne in Deutschland. Dazu bleibt es trocken, ein paar Wolken höchstens im Nordwesten und später in den Bergen. In der Nacht geht's dann klar weiter. Tiefstwerte dann 24 bis 16 Grad. Es wird also kaum kühler. Auch morgen erst weiter sonnig und trocken, später im Westen dann vereinzelt Schauer oder Gewitter. Es wird wieder heiß, Spitzenwerte bis 38 Grad.
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11: Auf der B312 Reutlingen Richtung Zwiefalten ist zwischen dem Abzweig nach Geisingen und Gauingen nach einem Unfall gesperrt. Kommt gut an euer Ziel.
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1: Mit mir Katharina Simon. Hallo.
0: Zollernalbkreis.
1: Die Wald- und Flächenbrandgefahr in Albstadt ist aktuell hoch, so Medienberichte. Der Deutsche Wetterdienst meldet Gefahrenstufe 4 von 5. Stadtbrandmeister Thomas Daus appelliert deshalb an die Bevölkerung, besonders vorsichtig zu sein. Schon eine weggeworfene Zigarette oder Glasscherben können Brände auslösen. Die Stadt hat offene Feuer auf allen städtischen Grillplätzen verboten. Wer Rauch oder Feuer bemerkt, sollte lieber einmal zu viel als zu wenig den Notruf wählen. Auch beim Parken auf trockenen Wiesen ist Vorsicht geboten, da heiße Fahrzeugteile Brände verursachen können.
0: Kreis Reutlingen.
1: Im Landkreis Reutlingen führen die anhaltende Trockenheit und die hohen Temperaturen inzwischen zu Niedrigwasser in vielen Bächen und Flüssen. Das Landratsamt ruft deshalb zu einem sparsamen Umgang mit Wasser auf. Zusätzliche Wasserentnahmen könnten die Situation für Tiere und Pflanzen weiter verschärfen. Erlaubt ist das Schöpfen kleiner Mengen nur unter bestimmten Voraussetzungen. Sollte sich die Lage weiter verschlechtern, könnten Wasserentnahmen aus einzelnen Gewässern sogar ganz verboten werden, so die Pressemitteilung des Landratsamtes.
0: Kreis Stuttgart.
1: Es wird heiß am Wochenende, auch beim Kesselfestival in Stuttgart. Deswegen wurden dort die Schutzmaßnahmen für Besucher verschärft. Zusätzlich zu Trinkwasserstellen, Schattenplätzen und Sonnencremespendern werden weitere Wasserstationen, Sonnenschirme und Schattenspender aufgebaut, so die Pressemitteilung. Außerdem stockt der Veranstalter den Sanitärdienst auf, setzt zusätzliche Awareness-Teams als Hitzestreifen ein und installiert Wassersprinkler zur Abkühlung. Das Festival findet jetzt am Wochenende auf dem Cannstatter Wasen statt. Besucher werden gebeten, ausreichend zu trinken und regelmäßige Pausen im Schatten einzulegen.
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11: Heute Abend weiter viel Sonne in Deutschland. Dazu bleibt es trocken, ein paar Wolken höchstens im Nordwesten und später in den Bergen. In der Nacht geht es dann klar weiter. Tiefstwerte dann 24 bis 16 Grad. Es wird also kaum kühler. Auch morgen erst weiter sonnig und trocken, später im Westen dann vereinzelt Schauer oder Gewitter. Es wird wieder heiß, Spitzenwerte bis 38 Grad.
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12: Auf der B312 Reutlingen Richtung Zwiefalten ist zwischen dem Abzweig nach Geisingen und Gauingen nach einem Unfall gesperrt. Kommt gut an euer Ziel.
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4: Im Studio Colin Mock. Schönen guten Abend. Zum Abschluss der WM-Vorrunde spielt Deutschland heute gegen Ecuador. Nach den beiden Siegen gegen Curaçao und die Elfenbeinküste steht das DFB-Team als Gruppensieger schon sicher in der K.O.-Phase. Bundestrainer Julian Nagelsmann sagte vor dem Spiel:
5: Ich bin froh, dass wir nicht ausscheiden. Das ist das Wichtige. Wichtig ist aber auch, dass wir immer die Kirche im Dorf lassen. Wir haben jetzt 2 Spiele gewonnen. Eins relativ klar, eins relativ knapp. Wollen auch gerne gewinnen, um dann auch die nächsten Schritte zu gehen am Montag. Mal schauen, gegen wen wir dann spielen. Aber jetzt ist der klare Fokus Ecuador.
4: Anstoß ist um 22 Uhr unserer Zeit. Die Grünen im Bundestag wollen einen neuen Anlauf für ein AfD-Verbotsverfahren starten. Die Fraktionsspitzen haben ihren Kolleginnen und Kollegen von Union, SPD und Linken einen entsprechenden Brief geschrieben. Hintergrund ist ein neues Gutachten, das gute Chancen für ein AfD-Verbot sieht. In Venezuela läuft nach den schweren Erdbeben mit über 100 Toten die internationale Hilfe an. Mehrere Länder kündigten an, Rettungskräfte in die Region nahe der Hauptstadt Caracas zu schicken. Die Bundesregierung will sich mit 6 Transportflugzeugen mit Hilfsgütern und Einsatzkräften beteiligen. Und auch das Hilfswerk Malteser International schickt ein Team nach Venezuela. Koordinator Jonas Jung sagt bei NTV:
6: Die Herausforderungen sind immens, gerade der Medikamentenmangel. Und viele von uns haben sich bestimmt an die Bilder erinnert von dem schweren Erdbeben in der Türkei und in Syrien von vor 3 Jahren. Der Unterschied ist jetzt, dass mit Venezuela ein wirklich krisengebeuteltes Land getroffen wurde. Und gerade die betroffene Region ist wirklich eine sehr strukturschwache, arme Region.
4: Deutschland erlebt die bisher heißesten Tage des Jahres. Mit Temperaturen an die 40 Grad und keiner wirklichen Abkühlung in den Nächten. Betroffen von der Hitzewelle sind auch viele andere Teile Europas. In Spanien, Frankreich und Großbritannien wurden bereits Rekordwerte gemessen. Es gab Hitzewarnungen, Stromausfälle und Schulschließungen. Das Social-Media-Verbot für Jugendliche in Australien wirkt offenbar kaum. Das Gesetz wird unter anderem mit Fake-Accounts umgangen, heißt es in einer neuen Studie von Forschern. Australien hatte vor einem halben Jahr TikTok und Co. für unter 16-Jährige verboten.
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7: Heute Abend weiter viel Sonne in Deutschland. Dazu bleibt es trocken, ein paar Wolken höchstens im Nordwesten und später in den Bergen. In der Nacht geht es dann klar weiter. Tiefstwerte dann 24 bis 16 Grad. Es wird also kaum kühler. Auch morgen erst weiter sonnig und trocken, später im Westen dann vereinzelt Schauer oder Gewitter. Es wird wieder heiß, Spitzenwerte bis 38 Grad.
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8: Auf der B312 Reutlingen Richtung Zwiefalten ist zwischen dem Abzweig nach Geisingen und Gauingen nach einem Unfall gesperrt. Kommt gut an euer Ziel.
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1: Ihr kennt es vielleicht, tada, ihr seid draußen unterwegs oder vielleicht auch mit eurem Hund oder Katze und ihr habt so ein Zeckenproblem gerade, weil die doch noch Äppel überall hängt und sich gern fallen lassen oder an euch nachspringen und euch noch beißen. Dann habe ich einen Tipp, wie ihr euch vor Zecken schützen könnt, und zwar ganz einfach mit Kokosöl. Kokosöl einfach immer wieder so ein paar Tropfen Futter für eure Vierbeiner durch und alle paar Tage könnt ihr das noch ins Fell reinschmieren oder ihr könnt euch auch selbst eure Arm und Füße damit einreiben, damit die kleine Blutsauger gar nicht an euch nachgangen. Die mögen das Kokosöl nämlich gar nicht. Also nicht vergessen, wollt ihr euch gegen Zecken schützen, dass sie euch nicht beißen? Dann solltet ihr euch Kokosöl auf die Haut schmeißen, gell? Und ein bisschen Eicreme. Ich sag's euch, nicht vergessen.
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4: Heute Abend weiter viel Sonne in Deutschland. Dazu bleibt es trocken, ein paar Wolken höchstens im Nordwesten und später in den Bergen. In der Nacht geht's dann klar weiter. Tiefstwerte dann 24 bis 16 Grad. Es wird also kaum kühler. Auch morgen erst weiter sonnig und trocken, später im Westen dann vereinzelt Schauer oder Gewitter. Es wird wieder heiß, Spitzenwerte bis 38 Grad.
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5: Auf der B312 Reutlingen Richtung Zwiefalten ist zwischen dem Abzweig nach Geisingen und Gauingen nach einem Unfall gesperrt. Kommt gut an euer Ziel.
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1: Im Studio Colin Mock. Schönen guten Abend. Das Ticket für die K.O.-Runde hat die deutsche Fußballnationalmannschaft bei der WM schon in der Tasche. Heute geht's zum Abschluss der Gruppenphase noch gegen Ecuador. Zwei Wechsel wird's in der Startelf geben. Antonio Rüdiger wird den verletzten Nico Schlotterbeck ersetzen. David Raum kommt für den leicht angeschlagenen Nathaniel Brown. Bundestrainer Julian Nagelsmann sagt:
2: Wir haben jetzt zwei Siege geholt, was wichtig ist für die Tabelle. Haben aber noch ein Spiel, was wir A gewinnen wollen und B nutzen wollen, uns auch auf die K.O.-Phase vorzubereiten mit allem, was dazugehört. Und deswegen werden wir die Wechsel vornehmen, die wir vornehmen müssen, und dann im Verlauf des Spiels versuchen, wieder gute Entscheidungen zu treffen, im Hinblick dann auch auf die K.O.-Runde.
1: Los geht's um 22 Uhr unserer Zeit. Die Kommunen in Deutschland sollen entlastet werden. Bund und Länder haben sich jetzt nach langem Ringen auf eine Finanzreform geeinigt. Der Bund übernimmt künftig 80% der Kosten, die den Kommunen durch Bundesgesetze entstehen. Das Motto also: Wer bestellt, bezahlt. Die Hitzewelle rollt weiter über Deutschland hinweg. Wir erleben die bisher heißesten Tage des Jahres mit Temperaturen um die 40 Grad. Mehr von Cornelius Dreger.
3: Ja, und auch in den kommenden Tagen sieht es nach über 40 Grad aus. Die Bundesärztekammer ruft dazu auf sich, aber auch auf andere zu schauen. Besonders gefährdet sind etwa ältere, Schwangere oder auch Kinder. Die Deutsche Allianz Klimawandel und Gesundheit sagt, Deutschland ist auf extreme Hitzewellen nicht vorbereitet. Bündnischef Herrmann fordert, dass Hitzeschutz verbindlich in der Katastrophenvorsorge verankert wird, wie etwa beim Hochwasser.
1: Teilerfolg für Bayer im Glyphosatstreit vor dem obersten US-Gericht. Warnhinweise müssen nur nach einheitlichem US-Bundesrecht erfolgen. Strengere Regeln einzelner Bundesstaaten gelten nicht. Für Bayer könnte das einige Klagen sogar erledigen. Die Deutsche Bahn schraubt ihre Ziele deutlich nach unten. Bahnchefin Paller sagt, bisherige Versprechen, etwa mehr Fahrgäste, komplett digitale Schiene und hohe Pünktlichkeitswerte, seien so nicht realistisch. Für den Fernverkehr heißt das konkret, 80% Pünktlichkeit sollen erst 2035 erreicht werden.
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3: Heute Abend weiter viel Sonne in Deutschland. Dazu bleibt es trocken, ein paar Wolken höchstens im Nordwesten und später in den Bergen. In der Nacht geht es dann klar weiter. Tiefstwerte dann 24 bis 16 Grad. Es wird also kaum kühler. Auch morgen erst weiter sonnig und trocken, später im Westen dann vereinzelt Schauer oder Gewitter. Es wird wieder heiß, Spitzenwerte bis 38 Grad.
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4: Auf der B312 Reutlingen Richtung Zwiefalten ist zwischen dem Abzweig nach Geisingen und Gauingen nach einem Unfall gesperrt. Kommt gut an euer Ziel.
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1: Heute Abend weiter viel Sonne in Deutschland. Dazu bleibt es trocken. Ein paar Wolken höchstens im Nordwesten und später in den Bergen. In der Nacht geht es dann klar weiter. Tiefstwerte dann 24 bis 16 Grad. Es wird also kaum kühler. Auch morgen erst weiter sonnig und trocken. Später im Westen dann vereinzelt Schauer oder Gewitter. Es wird wieder heiß. Spitzenwerte bis 38 Grad.
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2: Auf der B312 Reutlingen Richtung Zwiefalten ist zwischen dem Abzweig nach Geisingen und Gauingen nach einem Unfall gesperrt. Kommt gut an euer Ziel.
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1: Im Studio Colin Mock. Schönen guten Abend. Zum Abschluss der WM-Vorrunde spielt Deutschland heute gegen Ecuador. Nach den beiden Siegen gegen Curaçao und die Elfenbeinküste steht das DFB-Team als Gruppensieger schon sicher in der K.O.-Phase. Bundestrainer Julian Nagelsmann sagte vor dem Spiel:
2: Ich bin froh, dass wir nicht ausscheiden. Das ist das Wichtige. Wichtig ist aber auch, dass wir immer die Kirche im Dorf lassen. Wir haben jetzt zwei Spiele gewonnen. Eins relativ klar, eins relativ knapp. Wir wollen auch gerne gewinnen, um dann auch die nächsten Schritte zu gehen am Montag. Mal schauen, gegen wen wir dann spielen. Aber jetzt ist der klare Fokus Ecuador.
1: Anstoß ist um 22 Uhr unserer Zeit. Die Kommunen in Deutschland sollen entlastet werden. Bund und Länder haben sich jetzt nach langem Ringen auf eine Finanzreform geeinigt. Der Bund übernimmt künftig 80% der Kosten, die den Kommunen durch Bundesgesetze entstehen. Das Motto also: Wer bestellt, bezahlt. Einmal mehr hat der Bundestag über die Organspende diskutiert. Seit Jahren wird wegen der niedrigen Spenderzahlen über eine Neuregelung gesprochen. Eine fraktionsübergreifende Gruppe von Abgeordneten will die sogenannte Widerspruchslösung. Heißt, wer nicht widerspricht, ist automatisch Spender. Gitta Konnemann von der Unionsfraktion sagt:
3: Wir befreien damit aber auch Angehörigen aus einer verzweifelten Situation. Denn heute müssen sie im Zweifel widersprechen und entscheiden.
1: Eine andere Abgeordnetengruppe will lieber besser aufklären und dass man sich leichter ins Register eintragen kann. Die Deutsche Stiftung Patientenschutz sagt, die Debatte dreht sich im Kreis. Deutschland erlebt die bisher heißesten Tage des Jahres. Mit Temperaturen an die 40 Grad und keiner wirklichen Abkühlung in den Nächten. Betroffen von der Hitzewelle sind auch viele andere Teile Europas. In Spanien, Frankreich und Großbritannien wurden bereits Rekordwerte gemessen. Es gab Hitzewarnungen, Stromausfälle und Schulschließungen. Teilerfolg für Bayer im Glyphosat-Streit vor dem obersten US-Gericht. Warnhinweise müssen nur nach einheitlichem US-Bundesrecht erfolgen. Strengere Regeln einzelner Bundesstaaten gelten nicht. Für Bayer könnte das einige Klagen sogar erledigen.
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4: Der Himmel über Deutschland ist klar und es bleibt trocken. In der Nacht bleibt es relativ warm. Die Temperaturen gehen runter auf 24 bis 16 Grad im Nordosten, zum Teil auch 14 Grad. Morgen geht's dann weiter mit viel Sonne und weiter trocken. Es wird richtig heiß, bis zu 38 Grad.
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5: Auf der B312 Reutlingen Richtung Zwiefalten ist zwischen dem Abzweig nach Geisingen und Gauingen nach einem Unfall gesperrt. Kommt gut an euer Ziel.
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1: Der Himmel über Deutschland ist klar und es bleibt trocken. In der Nacht bleibt es relativ warm. Die Temperaturen gehen runter auf 24 bis 16 Grad, im Nordosten zum Teil auch 14 Grad. Morgen geht's dann weiter mit viel Sonne und weiter trocken. Es wird richtig heiß, bis zu 38 Grad.
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2: Auf der B312 Reutlingen Richtung Zwiefalten ist zwischen dem Abzweig nach Geisingen und Gauingen nach einem Unfall gesperrt. Kommt gut an euer Ziel.
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1: Im Studio Lisa Schwarzkopf. Schönen guten Abend. Zum Abschluss der WM-Vorrunde geht's für Deutschland in diesen Minuten gegen Ecuador. Nach den beiden Siegen gegen Curaçao und die Elfenbeinküste steht das DFB-Team als Gruppensieger schon sicher in der K.O.-Runde. Bundestrainer Julian Nagelsmann.
2: Ich bin froh, dass wir nicht ausscheiden. Das ist das Wichtige. Wichtig ist aber auch, dass wir immer die Kirche im Dorf lassen. Wir haben jetzt zwei Spiele gewonnen. Eins relativ klar, eins relativ knapp. Wir wollen auch gerne gewinnen, um dann auch die nächsten Schritte zu gehen am Montag. Mal schauen, gegen wen wir dann spielen. Aber jetzt ist der klare Fokus Ecuador.
1: Wer bestellt, bezahlt. Unter diesem Motto sollen die klammen Kommunen in Deutschland entlastet werden. Bund und Länder haben sich jetzt nach langem Streit auf eine Finanzreform geeinigt. Bei neuen Bundesgesetzen übernimmt der Bund künftig 80% der Kosten, die in den Kommunen entstehen. Allerdings, bei neuen Gesetzen, die kommunale Kassen entlasten, wandert Geld auch wieder zurück. Vor allem wegen stark gestiegener Sozialausgaben stehen die Kommunen immer mehr unter Druck. In Venezuela läuft nach den schweren Erdbeben mit über 180 Toten die internationale Hilfe an. Mehrere Länder kündigten an, Rettungskräfte in die Region nahe der Hauptstadt Caracas zu schicken. Die Bundeswehr will sich beteiligen und etwa auch Malteser International schickt ein Team nach Venezuela. Die Organspendezahlen sind in Deutschland weiter zu niedrig. Der Bundestag hat jetzt wieder über eine Neuregelung diskutiert. Eine fraktionsübergreifende Gruppe will, dass alle automatisch Spender sind, außer sie widersprechen. Eine andere will lieber besser aufklären und dass man sich leichter ins Register eintragen kann. Das Social-Media-Verbot für Jugendliche in Australien wirkt offenbar kaum. Das Gesetz wird unter anderem mit Fake-Accounts umgangen, heißt es in einer neuen Studie von Forschern. Australien hatte vor einem halben Jahr TikTok und Co. für unter 16-Jährige verboten.
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3: Der Himmel über Deutschland ist klar und es bleibt trocken. In der Nacht bleibt es relativ warm. Die Temperaturen gehen runter auf 24 bis 16 Grad, im Nordosten zum Teil auch 14 Grad. Morgen geht's dann weiter mit viel Sonne und weiter trocken. Es wird richtig heiß, bis zu 38 Grad.
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4: Auf der B312 Reutlingen Richtung Zwiefalten ist zwischen dem Abzweig nach Geisingen und Gauingen nach einem Unfall gesperrt. Kommt gut an euer Ziel.
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1: Der Himmel über Deutschland ist klar und es bleibt trocken. In der Nacht bleibt es relativ warm. Die Temperaturen gehen runter auf 24 bis 16 Grad, im Nordosten zum Teil auch 14 Grad. Morgen geht's dann weiter mit viel Sonne und weiter trocken. Es wird richtig heiß, bis zu 38 Grad.
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2: Auf der B312 Reutlingen Richtung Zwiefalten ist zwischen dem Abzweig nach Geisingen und Gauingen nach einem Unfall gesperrt. Kommt gut an euer Ziel.
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1: Im Studio Lisa Schwarzkopf. Schönen guten Abend. Wer bestellt, bezahlt. Unter diesem Motto sollen die Kommunen in Deutschland entlastet werden. Bund und Länder haben sich jetzt nach langem Streit auf eine Finanzreform geeinigt. So sollen die Städte und Gemeinden ab September 80% der Kosten zurückbekommen, die ihnen durch neue Bundesgesetze entstehen. Bundeskanzler Friedrich Merz sagt:
2: Wir alle haben angespannte Haushaltssituationen. Wir werden also in Zukunft gemeinsam, auch aus einem gemeinsamen Interesse heraus, darauf achten, dass wir das, was wir beschließen, auch gemeinsam bezahlen, sei es auf der Ebene des Bundes, der Länder oder der Gemeinden.
1: Die Kommunen schlagen schon länger Alarm, dass sie angesichts eines Milliardenlochs im Portemonnaie mehr Unterstützung brauchen. Weniger Papierkram und Warten im Bürgeramt, dafür viel mehr digital. Bund und Länder haben sich auch auf ein Programm verständigt, wie der Staat moderner werden kann. Da ist etwa geplant, dass E-Mails künftig viele Behördenformulare ersetzen. Der Personalausweis soll auch per Post zugeschickt werden können. Das Kindergeld gibt's demnächst ohne Antrag. Und eine Deutschland-App soll digitale staatliche Leistungen bündeln. Dazu kommt ab nächstem Jahr eine digitale Brieftasche. Nach den schweren Erdbeben in Venezuela ist das genaue Ausmaß weiter unklar. Über 180 Menschen sind mindestens ums Leben gekommen. Dazu werden noch tausende Menschen vermisst. Mittlerweile läuft die internationale Hilfe an. Unter anderem will sich die Bundeswehr beteiligen. Die Grünen im Bundestag wollen einen neuen Anlauf für ein AfD-Verbotsverfahren starten. Die Fraktionsvorsitzenden Haselmann und Dröge haben ihren Kolleginnen und Kollegen von Union, SPD und Linken einen entsprechenden Brief geschrieben. Hintergrund ist ein neues Gutachten, das gute Chancen für ein AfD-Verbot sieht. Deutschland erlebt die bisher heißesten Tage des Jahres, mit Temperaturen an die 40 Grad und keiner wirklichen Abkühlung in den Nächten. Betroffen von der Hitzewelle sind aber auch viele andere Teile Europas. In Spanien, Frankreich und Großbritannien wurden bereits Rekordwerte gemessen. Es gab Hitzewarnungen, Stromausfälle und Schulschließungen.
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3: Der Himmel über Deutschland ist klar und es bleibt trocken. In der Nacht bleibt es relativ warm. Die Temperaturen gehen runter auf 24 bis 16 Grad im Nordosten, zum Teil auch 14 Grad. Morgen geht's dann weiter mit viel Sonne und weiter trocken. Es wird richtig heiß, bis zu 38 Grad.
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4: Auf der B312 Reutlingen Richtung Zwiefalten ist zwischen dem Abzweig nach Geisingen und Gauingen nach einem Unfall gesperrt. Kommt gut an euer Ziel.
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1: Der Himmel über Deutschland ist klar und es bleibt trocken. In der Nacht bleibt es relativ warm. Die Temperaturen gehen runter auf 24 bis 16 Grad, im Nordosten zum Teil auch 14 Grad. Morgen geht's dann weiter mit viel Sonne und weiter trocken. Es wird richtig heiß, bis zu 38 Grad.
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2: Auf der B312 Reutlingen Richtung Zwiefalten ist zwischen dem Abzweig nach Geisingen und Gauingen nach einem Unfall gesperrt. Kommt gut an euer Ziel.
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1: Im Studio Lisa Schwarzkopf. Schönen guten Abend. Wer bestellt, bezahlt. Unter diesem Motto sollen die klammen Kommunen in Deutschland entlastet werden. Bund und Länder haben sich jetzt nach langem Streit auf eine Finanzreform geeinigt. Bei neuen Bundesgesetzen übernimmt der Bund künftig 80% der Kosten, die in den Kommunen entstehen. Allerdings, bei neuen Gesetzen, die kommunale Kassen entlasten, wandert Geld auch wieder zurück. Vor allem wegen stark gestiegener Sozialausgaben stehen die Kommunen immer mehr unter Druck. Deutschland will nach den schweren Erdbeben in Venezuela helfen. Die Bundeswehr steht mit 6 Transportflugzeugen mit Hilfsgütern und Einsatzkräften bereit. Noch immer ist das genaue Ausmaß der Naturkatastrophe unklar. Über 180 Menschen sind mindestens ums Leben gekommen. Dazu werden noch tausende Menschen vermisst. Auch Malteser International schickt ein Team nach Venezuela. Koordinator Jonas Jung sagt bei NTV, dass alles gebraucht wird.
2: Medikamente, viele Häuser sind zerstört, die Verletzten müssen versorgt werden. Wir haben in der betroffenen Region ein Gesundheitszentrum, von dem wir, was wir bislang gehört haben, weiter hoffentlich arbeiten können. Und das wäre jetzt also unser erster Ansatzpunkt, zu schauen, wie wir dort entsprechend unterstützen können.
1: Die Organspendezahlen sind in Deutschland weiter zu niedrig. Der Bundestag hat jetzt wieder über eine Neuregelung diskutiert. Eine fraktionsübergreifende Gruppe will, dass alle automatisch Spender sind, außer sie widersprechen. Eine andere will lieber besser aufklären und dass man sich leichter ins Register eintragen kann. Teilerfolg für Bayer im Glyphosatstreit vor dem obersten US-Gericht. Warnhinweise müssen nur nach einheitlichem US-Bundesrecht erfolgen. Strengere Regeln einzelner Bundesstaaten gelten nicht. Für Bayer könnte das einige Klagen erschweren oder sogar erledigen. Das Social-Media-Verbot für Jugendliche in Australien wirkt offenbar kaum. Das Gesetz wird unter anderem mit Fake-Accounts umgangen, heißt es in einer neuen Studie von Forschern. Australien hatte vor einem halben Jahr TikTok und Co. für unter 16-Jährige verboten.
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3: Der Himmel über Deutschland ist klar und es bleibt trocken. In der Nacht bleibt es relativ warm. Die Temperaturen gehen runter auf 24 bis 16 Grad im Nordosten, zum Teil auch 14 Grad. Morgen geht's dann weiter mit viel Sonne und weiter trocken. Es wird richtig heiß, bis zu 38 Grad.
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4: Auf der B312 Reutlingen Richtung Zwiefalten ist zwischen dem Abzweig nach Geisingen und Gauingen nach einem Unfall gesperrt. Kommt gut an euer Ziel.
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1: Der Himmel über Deutschland ist klar und es bleibt trocken. In der Nacht bleibt es relativ warm. Die Temperaturen gehen runter auf 24 bis 16 Grad, im Nordosten zum Teil auch 14 Grad. Morgen geht's dann weiter mit viel Sonne und weiter trocken. Es wird richtig heiß, bis zu 38 Grad.
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2: Auf der B312 Reutlingen Richtung Zwiefalten ist zwischen dem Abzweig nach Geisingen und Gauingen nach einem Unfall gesperrt. Kommt gut an euer Ziel.
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1: Im Studio Lisa Schwarzkopf. Dämpfer für die deutsche Nationalmannschaft bei der Fußball-WM. Im abschließenden Vorrundenspiel hat das DFB-Team mit 1:2 gegen Ecuador verloren. Bundestrainer Julian Nagelsmann sagt bei Magenta:
2: Für Ecuador ging es um alles. Hat man schon gemerkt, dass die auf dem Gaspedal waren. Wir hatten mit Ball keine richtige Struktur mehr, haben kaum mehr Entlastung gehabt. Als zweite Halbzeit war es dann auch verdient.
1: Das Ticket fürs 16. Finale hatte Deutschland schon vor dem Spiel sicher. Am Montag geht's in Boston weiter. Gegen wen ist noch unklar. Wer bestellt, bezahlt. Unter diesem Motto haben Bund und Länder jetzt eine Finanzreform beschlossen. Sie soll die Kommunen entlasten. Bei neuen Bundesgesetzen übernimmt der Bund künftig 80% der Kosten, die in den Kommunen entstehen. Allerdings, bei neuen Gesetzen, die kommunale Kassen entlasten, wandert Geld auch wieder zurück. Bund und Länder haben sich auch auf ein Programm verständigt, wie der Staat moderner werden kann. Da ist etwa geplant, dass E-Mails künftig viele Behördenformulare ersetzen. Das Kindergeld gibt's demnächst ohne Antrag. Dazu kommt ab nächstem Jahr eine digitale Brieftasche. Die Grünen wollen einen neuen Versuch starten, ein mögliches AfD-Verbotsverfahren im Bundestag auf den Weg zu bringen. Imme Kasten.
3: Hintergrund ist ein aktuelles Gutachten der Gesellschaft für Freiheitsrechte, das gute Erfolgschancen für ein solches Verfahren sieht. Die Fraktionschefin der Grünen, Hasselmann und Dröge, haben deshalb jetzt erst einmal die anderen Fraktionen im Bundestag, also CDU, CSU, SPD und Linke, angeschrieben und zu Gesprächen eingeladen. Ein Parteiverbotsverfahren können Bundestag, Bundesrat oder Bundesregierung beantragen. Im Bundestag ist dafür eine Mehrheit der Abgeordneten nötig. Über das Verbot entscheidet dann das Bundesverfassungsgericht.
1: Frankreich schaltet wegen der Hitzewelle 3 Atomreaktoren vorübergehend ab. Hintergrund ist, dass die Flüsse in der Umgebung durch das Kühlwasser nicht noch weiter aufgewärmt werden sollen. Bei Hitzewellen kommt das regelmäßig vor, um Gewässer zu schützen.
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1: Da ist es gerade meist klar. Ansonsten ziehen nur ein paar Wolken durch und es bleibt trocken. Die Temperaturen liegen aktuell zwischen 24 und 16 Grad. Im Nordosten vereinzelt um die 14 Grad. Tagsüber geht sonnig weiter, insgesamt trocken und es wird außerdem wieder richtig heiß. Die Höchstwerte liegen bei 31 bis 38 Grad.
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4: Auf der B312 Reutlingen Richtung Zwiefalten ist zwischen dem Abzweig nach Geisingen und Gauingen nach einem Unfall gesperrt. Kommt gut an euer Ziel.
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1: Da ist es gerade meist klar. Ansonsten ziehen nur ein paar Wolken durch und es bleibt trocken. Die Temperaturen liegen aktuell zwischen 24 und 16 Grad. Im Nordosten vereinzelt um die 14 Grad. Tagsüber geht sonnig weiter, insgesamt trocken und es wird außerdem wieder richtig heiß. Die Höchstwerte liegen bei 31 bis 38 Grad.
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2: Auf der B312 Reutlingen Richtung Zwiefalten ist zwischen dem Abzweig nach Geisingen und Gauingen nach einem Unfall gesperrt. Kommt gut an euer Ziel.
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1: Im Studio Lisa Schwarzkopf. Bevor es in die K.O.-Runde geht, hat sich Deutschland bei der Fußball-WM einen Patzer erlaubt. Nach 2 Siegen gab es zum Abschluss der Vorrunde gegen Ecuador eine verdiente 1:2 Pleite. Kapitän Joshua Kimmich sagt beim Magenta:
2: Ja, ich fand, wir sind eigentlich relativ gut ins Spiel gekommen, gehen früh in Führung. Wir haben dann wieder zu viele Ballverluste, laden dadurch den Gegner immer wieder ein, machen dann auch den Gegner dadurch stark. Und ja, in der zweiten Halbzeit muss man dann schon sagen, war es dann eine verdiente Niederlage.
1: Ab dem 16. Finale am Montag heißt es fürs Team von Bundestrainer Nagelsmann nun: Verlieren verboten. Den Gegner kennen wir noch nicht. Die Kommunen in Deutschland sollen entlastet werden. Bund und Länder haben sich jetzt nach langem Ringen auf eine Finanzreform geeinigt. Der Bund übernimmt künftig 80% der Kosten, die den Kommunen durch Bundesgesetze entstehen. Das Motto: Wer bestellt, bezahlt. In Venezuela läuft nach den schweren Erdbeben mit über 180 Toten die internationale Hilfe an. Mehrere